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1: Montenegro ist ein herausragendes Reiseziel, weil es auf kleinem Raum eine erstaunliche Vielfalt bietet. Das Land verbindet atemberaubende Natur, historische Städte und die Gastfreundschaft seiner Bewohner zu einem unvergesslichen Erlebnis. Die Adriaküste Montenegros ist geprägt von malerischen Buchten, kristallklarem Wasser und charmanten Küstenstädten wie Kotor und Budva. Die Bucht von Kotor, ein UNESCO-Welterbe, erinnert mit ihren fjordähnlichen Landschaften fast an Norwegen, während die Altstadt von Kotor Besucher mit verwinkelten Gassen, historischen Kirchen und mittelalterlichen Mauern begeistert. Budva hingegen kombiniert Strände mit einem lebendigen Nachtleben und kulturellen Veranstaltungen. Abseits der Küste beeindruckt Montenegro mit seiner wilden Natur. Der Dormitor-Nationalpark, ebenfalls UNESCO-geschützt, bietet spektakuläre Berglandschaften, tiefe Schluchten und Gletscherseen. Outdoor-Liebhaber finden hier perfekte Bedingungen zum Wandern, Raften und Klettern. Besonders sehenswert ist die Tara-Schlucht, die tiefste Schlucht Europas, in der man Adrenalinsport und unberührte Natur zugleich erlebt. Kulturell überzeugt Montenegro mit einer Mischung aus Balkantradition, mediterranem Flair und Einflüssen aus Venetien und dem Osmanischen Reich. Zahlreiche Klöster, Festungen und Museen bieten spannende Einblicke in die wechselvolle Geschichte des Landes. Kulinarisch lockt Montenegro mit frischem Fisch und Meeresfrüchten an der Küste sowie herzhaften Fleischgerichten und regionalem Käse im Landesinneren. Ein weiterer Pluspunkt: Montenegro ist noch immer ein vergleichsweise ruhiges Reiseziel mit einem sehr guten Preis-Leistungs-Verhältnis, sodass man Entspannung und Abenteuer ohne Massentourismus genießen kann. Die kurzen Entfernungen zwischen den Highlights machen das Land ideal für Rundreisen, bei denen man Strandurlaub, Naturerlebnisse und Kultur mühelos verbinden kann. Insgesamt bietet Montenegro eine perfekte Mischung aus Natur, Geschichte und Lebensfreude und ist damit ein echtes Juwel für Reisende, die Abwechslung und einen richtigen Geheimtipp suchen.
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1: Wie spart man bei der Urlaubsplanung am effektivsten? Klar, wenn man die Möglichkeiten hat, sind Reisen außerhalb der Hauptsaison mit am günstigsten. Auch bei Flügen unter der Woche kann man einiges an Geld sparen. Frühbucher- und Last-Minute-Angebote kann man vergleichen und wenn man Glück hat, hier zuschlagen. Generell, wenn man sich für ein gewisses Hotel entschieden hat oder eines im Blick hat, kann man verschiedene Portale nutzen und dort eben auch Preisvergleiche vornehmen. Man kann Preisalarm aktivieren, man kann Newsletter abonnieren. Und es gibt bei einer Buchung auch gewisse Buchungsportale, wo man ein gewisses Cashback oder Bonusprogramm vorfindet. Wenn man auf etwas Komfort verzichten kann, dann sind natürlich Ferienwohnungen und Hostels günstiger als manche Hotels. Langzeitbuchungen und Gruppenrabatte kann man gegebenenfalls nutzen. Wenn man dann dort vor Ort am Reiseziel ist, sind öffentliche Verkehrsmittel günstiger als Taxis oder Mietwagen. Hier lohnt es sich natürlich, wenn man sich vorher informiert, genauso wie bei Rabattkarten für Bahn und Busse. Bei Mitfahrgelegenheiten sollte man sicherlich etwas auf das Land aufpassen, zwecks der Sicherheit dort vor Ort. Reiseversicherungen werden bei jeder Buchung angeboten, allerdings sollte man sich hier gut überlegen, braucht man es, hat man bereits vielleicht schon eine, ist es in diesem Fall vielleicht eher überflüssig. Wenn man dann vor Ort etwas bezahlen möchte, dann sollte man auf Währungs- und Kreditkartengebühren achten. Informiert euch einfach nochmal vorher, wenn ihr bereits eine Kreditkarte habt, ob dort gegebenenfalls Gebühren für Geldabhebungen oder eben Bezahlungen vor Ort anfallen.
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3: Slowenien ist ein faszinierendes Reiseziel, das auf vergleichsweise kleiner Fläche eine beeindruckende Vielfalt bietet. Das Land liegt eingebettet zwischen Alpen, Adria und einer Tiefebene und vereint so unterschiedliche Landschaften wie schroffe Bergketten, sanfte Weinberge und mediterrane Küstenabschnitte. Die Hauptstadt Ljubljana begeistert mit ihrem charmanten Altstadtkern, der imposanten Burg und zahlreichen Brücken. Die Stadt ist zwar überschaubar, aber dennoch kulturell lebendig, mit vielen Museen, Galerien und Veranstaltungen. Naturfreunde kommen in Slowenien voll auf ihre Kosten. Der Triglav-Nationalpark mit seinen majestätischen Gipfeln, klaren Bergseen und weitläufigen Wanderwegen ist ein Paradies für Wanderer, Kletterer und Radfahrer. Besonders beliebt sind der Bledersee mit seiner malerischen Insel und der Bohinjer See, der etwas ruhiger und ursprünglicher ist. Auch die unterirdische Welt Sloweniens ist beeindruckend. Einige Höhlen gehören zu den spektakulärsten Höhlensystemen Europas. Daneben lockt die slowenische Adriaküste mit mediterranem Flair. Orte wie Piran bieten malerische Altstädte, venezianische Architektur und entspannte Promenaden direkt am Meer. Ein weiterer Pluspunkt ist die Nachhaltigkeit, die in Slowenien gelebt wird. Das Land setzt konsequent auf Natur- und Umweltschutz, was sich in zahlreichen umweltfreundlichen Unterkünften und Outdoor-Aktivitäten widerspiegelt. Insgesamt kombiniert Slowenien kulturelle Vielfalt, atemberaubende Natur und kulinarische Genüsse auf engem Raum. Wer ein Reiseziel sucht, das sowohl entspannend als auch aktiv, ursprünglich und gleichzeitig modern ist, findet in Slowenien eine ideale Wahl. Die ideale Reisezeit für Slowenien ist meist Mai bis September. Im Frühjahr und Sommer sind die Temperaturen angenehm, die Natur blüht und es eignet sich für Wandern, Radfahren und Sightseeing. Wer Skifahren möchte, reist am besten zwischen Dezember und März.
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1: Barcelona ist ein einzigartiges Reiseziel, das Kultur, Geschichte, Kulinarik und mediterranes Lebensgefühl auf unvergleichliche Weise vereint. Die Stadt begeistert mit ihrer Lage direkt am Meer und einer Mischung an urbanem Flair und entspannter Strandatmosphäre. Ein zentraler Grund für einen Besuch ist die beeindruckende Architektur, allem voran die weltberühmte Sagrada Familia, der Park Güell und die verspielten Häuser wie Casa Batlló. Diese Bauwerke verleihen der Stadt ein unvergleichbares Gesicht und laden zum Staunen ein. Auch für Kulturinteressierte gibt es unzählige Museen, Galerien und historische Viertel wie das Barri Gòtic, in dem engen Gassen, kleine Plätze und mittelalterliche Gebäude eine besondere Stimmung schaffen. Wer das echte Leben der Stadt erleben möchte, schlendert über die lebhafte Flaniermeile La Rambla oder durch die Markthalle La Pulqueria, wo frische Tapas, Meeresfrüchte und regionale Spezialitäten locken. Gleichzeitig bietet Barcelona traumhafte Strände, die nur wenige Minuten vom Stadtzentrum entfernt liegen. Hier kann man sich in der Sonne entspannen, Wassersport treiben oder einfach den Blick aufs Mittelmeer genießen. Abgerundet wird alles durch die katalanische Küche, die kreativen Tapas, frischen Fisch und die berühmte Paella zu einem Erlebnis macht. Barcelona ist somit ideal für alle, die Kultur, Kulinarik und Strandurlaub miteinander verbinden wollen. Ein Reiseziel, das in jeder Jahreszeit seinen Reiz hat und unvergessliche Eindrücke hinterlässt. Der perfekte Reisezeitraum für Barcelona sind die Monate April bis Juni und September bis Oktober. In dieser Zeit herrschen angenehme Temperaturen zwischen 14 und 25 Grad. Es gibt weniger Touristenmassen und günstigere Preise für Unterkünfte und Flüge. Das mediterrane Klima bietet viel Sonnenschein und ideale Bedingungen für Sightseeing sowie Strandbesucher.
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1: Die Kanarischen Inseln sind ein echtes Paradies für Reisende und bieten weit mehr als nur Sonne und Strand. Ihr ganzjährig mildes Klima macht sie zu einem perfekten Reiseziel, egal ob im Winter oder Sommer. Gerade in den kälteren Monaten Europas locken die Inseln mit angenehmen Temperaturen und viel Sonnenschein, was sie zu einer attraktiven Alternative für alle macht, die dem Winter entfliehen möchten. Jede Insel der Kanaren hat ihren eigenen Charakter. Gran Canaria punktet mit ihrer beeindruckenden Vielfalt, von goldenen Stränden bis zu grünen Berglandschaften. Teneriffa begeistert mit dem majestätischen Teide, Spaniens höchstem Berg, und mit charmanten Küstenorten. Lanzarote fasziniert durch ihre einzigartigen Vulkanlandschaft und die harmonische Architektur, die sich perfekt in die Natur einfügt. Fuerteventura ist ein Paradies für Wassersportler und Strandliebhaber, während La Palma, La Gomera und El Hierro vor allem Wanderer und Naturliebhaber anziehen, die Natur und unberührte Landschaften suchen. Neben den landschaftlichen Highlights bieten die Kanaren auch ein spannendes kulturelles Erlebnis. Historische Altstädte, traditionelle Feste und eine lebendige Gastronomie lassen Besucher in die lokale Lebensweise eintauchen. Die Küche der Kanaren mit Spezialitäten wie Papas, Arrugadas und frischem Fisch ist ein weiterer Grund, die Inseln zu entdecken. Dank der guten Erreichbarkeit, der Schönheit von Natur und Landschaft sowie der Mischung aus Erholung und Aktivurlaub sind die Kanarischen Inseln ein echter Geheimtipp, um Energie zu tanken und gleichzeitig Neues zu entdecken.
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1: Welche Reiseziele gelten in diesem Jahr als Geheimtipp? In der albanischen Riviera finden Urlauber traumhafte Strände, türkisfarbenes Wasser und charmante Küstenorte. Dort ist es weniger touristisch als in Griechenland und daher gibt es noch recht günstige Preise. Ebenfalls deutlich preiswerter im Vergleich zu Österreich und der Schweiz sind die slowenischen Alpen. Perfekt für Outdoor-Fans, Wandern, Radfahren und Skifahren in einer intakten Natur. Viele Seen und Täler sind auch dort echte Naturjuwelen. In Asturien in Spanien befinden sich eine wilde Atlantikküste, grüne Landschaften und idyllische Fischerdörfer. Ideal für alle, die Spanien ohne Massentourismus erleben wollen. Auch die Kapverden, einer Inselgruppe im Atlantik mit stabilen Temperaturen, schwarzen und weißen Sandstränden, sind ideal für entspannte Auszeiten und Wassersport ohne riesige Touristenzahlen. Kirgisistan fasziniert mit unberührter Berglandschaft im Tien Shan Gebirge, Nomadenkultur und Trekkingrouten wie um den Songkul-See. Usbekistan lockt mit interessanten Städten wie Samarkand und Bukhara. Dank neuer Hochgeschwindigkeitszüge und einfachem E-Visa ist das Land zugänglicher als je zuvor. Die Azoren in Portugal werden als Hawaii Europas gefeiert, mit verschiedenen vulkanischen Kratern und interessanten heißen Quellen. Und Ruhe und Erholung finden Urlauber auch auf der Insel Vis in Kroatien. Diese bleibt autofrei und bietet viele neue Rad- und Wanderwege.
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1: Rügen ist ein hervorragendes Reiseziel, das zu jeder Jahreszeit besondere Vorzüge bietet. Die größte deutsche Insel, begeistert durch ihre abwechslungsreiche Natur, langen Sandstrände und kulturelle Vielfalt. Rügen vereint traumhafte Landschaften mit einer beeindruckenden Küstenlinie. Die berühmten Kreidefelsen im Nationalpark Jasmund bieten spektakuläre Ausblicke auf die Ostsee. Dort gibt es auch ein sehr interessantes und anschauliches Naturerlebnismuseum für die ganze Familie. Kilometerlange Strände, Bottengewässer und malerische Fischerdörfer machen die Insel ideal für Natur- und Strandliebhaber. Zudem locken charmante Seebäder wie Binz, Selin und Göhren mit historischer Bäderarchitektur, gemütlichen Cafés und einer entspannten Urlaubsatmosphäre. Auch kulturell hat Rügen einiges zu bieten. Das Jagdschloss Granitz, der Koloss von Prora und zahlreiche Museen erzählen spannende Geschichten aus Vergangenheit und Gegenwart. Veranstaltungen wie die Störtebeker Festspiele ziehen jedes Jahr viele Besucher an und bieten ein unvergessliches Erlebnis. Die aufblühende Natur, Rapsfelder und ruhige Strände laden im Frühjahr zum Wandern und Radfahren ein. Der Sommer ist perfekt für einen Badeurlaub, Wassersport, lebendige Strandpromenaden. Das Wasser der Ostsee ist angenehm erfrischend und die Sonne scheint häufig. Die Insel zeigt sich im Herbst farbenprächtig, ideal für ausgedehnte Spaziergänge an der frischen Meeresluft. Weniger Trubel sorgt für eine entspannte Atmosphäre. Und wer Ruhe sucht, findet im Winter auf Rügen eine fast meditative Stille. Wellnesshotels und Saunalandschaften

0: Aktivitäten in den Seebädern machen die kühle Jahreszeit sehr erholsam. Die Insel Rügen ist somit das ganze Jahr über ein vielfältiges Reiseziel, das Natur, Kultur und Erholung harmonisch miteinander verbindet.
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6: Montenegro ist ein herausragendes Reiseziel, weil es auf kleinem Raum eine erstaunliche Vielfalt bietet. Das Land verbindet atemberaubende Natur, historische Städte und die Gastfreundschaft seiner Bewohner zu einem unvergesslichen Erlebnis. Die Adriaküste Montenegros ist geprägt von malerischen Buchten, kristallklarem Wasser und charmanten Küstenstädten wie Kotor und Budva. Die Bucht von Kotor, ein UNESCO-Welterbe, erinnert mit ihren fjordähnlichen Landschaften fast an Norwegen, während die Altstadt von Kotor Besucher mit verwinkelten Gassen, historischen Kirchen und mittelalterlichen Mauern begeistert. Budva hingegen kombiniert Strände mit einem lebendigen Nachtleben und kulturellen Veranstaltungen. Abseits der Küste beeindruckt Montenegro mit seiner wilden Natur. Der Domitor-Nationalpark, ebenfalls UNESCO-geschützt, bietet spektakuläre Berglandschaften, tiefe Schluchten und Gletscherseen. Outdoor-Liebhaber finden hier perfekte Bedingungen zum Wandern, Raften und Klettern. Besonders sehenswert ist die Tara-Schlucht, die tiefste Schlucht Europas, in der man Adrenalinsport und unberührte Natur zugleich erlebt. Kulturell überzeugt Montenegro mit einer Mischung aus Balkantradition, mediterranem Flair und Einflüssen aus Venetien und dem Osmanischen Reich. Zahlreiche Klöster, Feste und Museen bieten spannende Einblicke in die wechselvolle Geschichte des Landes. Kulinarisch lockt Montenegro mit frischem Fisch und Meeresfrüchten an der Küste sowie herzhaften Fleischgerichten und regionalem Käse im Landesinneren. Ein weiterer Pluspunkt: Montenegro ist noch immer ein vergleichsweise ruhiges Reiseziel mit einem sehr guten Preis-Leistungs-Verhältnis, sodass man Entspannung und Abenteuer ohne Massentourismus genießen kann. Die kurzen Entfernungen zwischen den Highlights machen das Land ideal für Rundreisen, bei denen man Strandurlaub, Naturerlebnisse und Kultur mühelos verbinden kann. Insgesamt bietet Montenegro eine perfekte Mischung aus Natur, Geschichte und Lebensfreude und ist damit ein echtes Juwel für Reisende, die Abwechslung und einen richtigen Geheimtipp suchen.
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4: Halli, hallo, Hallöchen.
5: Hallo, ihr Lieben, und schön, dass ihr wieder dabei seid.
4: Christine, ich weiß nicht, also ich bin komplett verwirrt. Wer ist dieser Lachs? Wer ist der Lachs, von dem es hier die ganze Zeit spricht? Wer ist Lachs? Was ist Lachs?
5: Ich check gerade auch leider nicht, was Lachs ist.
4: Auch du weißt nicht, wer der Lachs ist. Toll.
5: Ganz toll.
4: Aber weißt du wenigstens, dass Serkan geht?
5: Ja, das weiß ich leider. Das Lustige an der ganzen Geschichte ist ja, dass wir gerade, das können wir ja hier mal so anteasern, gerade die Folge prominent getrennt gemacht haben und dass ich so wirklich so ein bisschen an Serkans Menschenverstand zweifle, weil wir gerade den Einzug von Vanessa und Richard besprochen haben und ich mir wirklich denke, Mensch Serkan, du hast so eine tolle Frau an deiner Seite gehabt, aber auch da wissen wir natürlich nicht, warum es zerbrochen ist. Naja, trotzdem denke ich mir so, wir wissen es nicht. Was ist wohl passiert? Ich denke, Samira hat was gemacht. Nein.
4: Ja, genau. Genau so was. Ich kann dir gerne noch mal so 180 Instagram-Stories schicken, wo das von beiden Seiten sehr gut erörtert wird. Und ich glaube, da gibt es auch mehrere Podcast-Folgen jeweils. Also, ich glaube, wir sind schon recht gut über diese Trennung informiert worden.
5: Nee, du siehst ich immer noch nicht. Aber okay. Nee, aber da habe ich mir wirklich gedacht, jetzt mal, by the way, was war los mit dir, Serkan? Aber der Schein trügt, sie war bestimmt zuckersüß am Anfang. Es hat ja nicht lang gehalten. Aber vielleicht ist jetzt die Strafe für Serkan gekommen. Er muss nämlich tatsächlich gehen.
4: Und die größte Frage ist ja, was ist die wahre Trennung des Jahres? Die von Samira oder die von Vanessa oder die von seiner 1-Euro-Bettwäsche?
5: Ja, wahrscheinlich hat sich die Bettwäsche am meisten getriggert.
4: Die bleibt ja, Gott sei Dank bleibt die Bettwäsche da. Schade, dass er einen Schlafanzug mitgenommen hat, aber die Bettwäsche können wir weiterhin bestaunen und bewundern. Super.
5: Den hat er bestimmt jetzt im Hotel an, sein Riesenstrampler.
3: Sieht aus wie so ein Strampler, gell?
4: Ja, ja.
3: Wie bei so Kindern. Eigentlich müssten nur noch was an den Füßen dran sein, weil so diese klassischen Strampler haben doch immer eigentlich die Füßchen noch mit dran. Serkan, wir sind echt schwer enttäuscht.
4: Ja, also dafür hätte das Geld jetzt auch noch gereicht.
5: Ja, schon, ehrlich.
4: Er zieht aus, Kader tanzt vor Freude, endlich sind die toxischen Männer weg. Aber ich muss sagen, der Rest feiert ja auch recht hardcore mit. Also ist jetzt nicht so, dass da jemand wahnsinnig traurig ist, dass er gar nicht mehr da ist.
5: Matthias habe ich jetzt nicht so hart feiern gesehen, aber es lag ja an der Musik.
4: Und der Paco hat ja alles probiert.
5: Der Paco hat alles probiert und manche waren ja auch... Wie ging es dir denn eigentlich mit der Situation, dass ja Paco ihm quasi hat ins Messer laufen lassen? Fandst du es denn wirklich so schlimm? Weil ich habe so das Gefühl, man hat ja jetzt auf Social Media auch gesehen, dass die beiden da ja dieses lustige Video gedreht haben. Also ich glaube, die haben sich das jetzt nicht übel genommen gegenseitig. Aber in dem Moment wärst du sauer gewesen auf Paco.
4: Voll. Habe ich ja letzte Woche auch gesagt, das hätte ich nicht von ihm erwartet. Und das war schon was mich auch beschäftigt hat, weil man ja dann immer so fragt, wie eng sind die wirklich miteinander. Aber auf der anderen Seite ist es natürlich auch klar, ich will dieses Spiel gewinnen und dann gehe ich halt auch über Leichen. Und wenn es die Leiche von meinem Kumpel ist, dann ist es halt so.
5: Genau so ist es, aber ich dachte, ich frage jetzt trotzdem nochmal nach, weil es hätte ja sein können, dass sich in ein paar Tagen deine Meinung sich eventuell geändert hat.
4: Nee, bei dir etwa oder was?
5: Nein, natürlich nicht. Es war aber schon sehr emotional, weil ich fand, er hat ja dann auch kurz geweint irgendwie, dass er kann. Also das fand ich schon ganz goldig.
4: Das war so eine Fake-Scheiße. Also sorry. Ja, jetzt muss ich wirklich gehen für immer.
5: Er hat nur gesagt, dass es so schön da. Also ja. Jule, da haben wir schon echt andere Leute da drinnen gesehen. Also das habe ich ihm tatsächlich in dem Moment abgekauft.
4: Ich nicht.
5: Okay.
4: Sagt uns doch mal, wie ihr das so gesehen habt.
5: Ja, genau, sagt's mal.
4: Wahnsinnig.
5: Ob ihr oder nicht. Mit Serkan gefühlt habt oder ob ihr so böse wie Jule seid.
4: Wer die richtige Antwort gibt, kriegt den 1-Euro-Anzug.
5: Oder die Bettwäsche. Wir setzen uns dafür ein.
4: Das ist der zweite Preis, die Bettwäsche.
5: Oh Gott. Und der dritte?
4: Ist Sarah Knappig.
5: Okay. Ja, man weiß jetzt nicht, was schlimmer ist, gell? Okay, die Jule, heute ist sie richtig böse, wie ihr merkt. Ne?
4: Ich habe Laune. Ich habe eigentlich echt gute Laune, aber weiß nicht, vielleicht zieht mich das so ein bisschen runter, jeden Mittwoch und Sonntag so bösartige Sachen gucken zu müssen.
5: Deswegen lachst du auch so viel, gell?
4: Ich find's lustig. Ich find's mich sehr lustig.
5: Natürlich. Wir finden uns alle sehr lustig, deswegen sind wir ja auch hier, ne?
4: Ja. Wie geht's denn uns denn mit Sarah Knappig? Keine Party ohne Sarah Kay?
5: Ja, ich weiß ja nicht so. Also, ich finde irgendwie, die Sarah Kay, das ist so eine Person, die spaltet die Nation, habe ich so das Gefühl. Und auch dieses Mal ist es wieder so. Am Anfang finde ich es noch gar nicht so schlimm. Und dann passiert ja so eine Situation auch mit Elena. Und da war ich auch so wieder überrascht über mich selber, weil Elena, ich wäre ihr so gern so zur Seite gestanden und fand es so gut, dass sie ihr mal irgendwie so ein bisschen über den Mund gefahren ist. Okay, du fandst das zu überzogen, ich sehe schon.
4: Ja, ich fand die Situation ein bisschen schwierig an sich, aber da können wir ja gleich nochmal drüber reden. Ich hab's auch ehrlich gesagt nicht verstanden. Also bevor das ist, dass die sich da so eine kleine Auseinandersetzung miteinander haben, fanden sie sich ja jetzt erstmal in die Arme. Und ich dachte mir so, hä, wo ist das denn passiert? Dann erzählen sie ja auch, dass sie jeden Abend miteinander telefonieren. Und dann ist mir eingefallen, die waren zusammen im Dschungel, also bei dem All-Star-Dschungel. Aber waren die da so eng?
5: Hatte ich jetzt nicht das Gefühl, dass sie so eng waren, aber fallen sich ja auch, wo sie runterkommt, ja erstmal in die Arme und freuen sich. Und ich habe mir so gedacht, vielleicht hat sich da auch einfach so eine Freundschaft ergeben. Sarah hat ja auch ein Kind, ich weiß nicht, 2-1, keine Ahnung. Habe ich mich jetzt noch nie so damit auseinandergesetzt, hat mich jetzt auch tatsächlich, tatsächlich nie so wirklich brennend interessiert.
4: Was? Dich interessiert nicht das Leben von Hollywoodstar Sarah Kay?
5: Ja, Schande über mich. Es ist tatsächlich wirklich so. Ich oute mich hier. Ja, aber ich dachte mir so, vielleicht hat sich da mit den Kindern irgendwie so eine Connection ergeben.
4: Kann sein.
5: Ich habe keine Ahnung. Aber bevor ja Sarah Kay ja eigentlich kommt, möchte ich noch kurz ein Zitat von Paco erwähnen, weil das fand ich einfach den Hammer. Da stand dorten, also bezüglich Serkan, der ja das Haus verlässt sozusagen, die Sala, hat er gesagt, steht nur auf Friends with Benefits und das ist hier kein Bumsformat. Deswegen, Leute, es war klar, dass Serkan gehen musste. Ja, ich wollte es euch nur noch mal sagen.
4: Ja, der ist ja auch gerade vergeben, da kann man ja auch nichts landen, dann ist ja blöd.
5: Ja, stimmt, hat er ja. Aktuell ist er ja gerade noch mit Vanessa zusammen, gell? Mhm. Hier bei Kampf der Reality Stars.
4: Mhm. Ja, ja, ist ja auch ganz lustig, dass zeitgleich sich da zwei zusammentun. Also Serkan und Emmy sind in einem Format miteinander und Vanessa und Alex sind auch in einem Format miteinander. Die zwei neuen Kappels haben sich gefunden in den jeweiligen Formaten. Witzig.
5: Also es ist schon faszinierend. Ich sag ja, an manchen Leuten kommst du gerade aktuell ja auch so gar nicht vorbei, ne?
4: Ja.
5: Also ich finde so in den All-Stars, klar, da sind jetzt wieder Leute dabei, die hat man schon länger nicht gesehen, die kennt man halt, wenn man schon länger Trash schaut. Ne Kader oder sowas, gut, die haben halt jetzt schon länger in Formaten nicht gesehen oder ja, weiß ich nicht, ne Kate auch nicht. Ich weiß es nicht. Also Sarah Kay, sie ist jetzt da, aber es war jetzt nicht so, dass ich ganz lang auf sie gewartet habe. Was mir aber aufgefallen ist in dem Zug, haben wir ja letztes Mal noch drüber geredet. Und weißt du, wen wir tatsächlich vergessen haben? Die liebe Elsa. Ich weiß gar nicht, wie sowas passieren konnte.
4: Ja.
5: Dass die noch einzieht.
4: Wir haben sie in der letzten Folge Ella genannt. So wichtig ist sie für uns.
5: Was echt jetzt? Ach du Scheiße. Ach, mir meine gar nicht Gott, aufgefallen.
4: Ehrlich, ich habe beim Schneiden Ella so gelacht.
5: Ella, echt? Ja.
4: Ich habe angefangen und du hast mitgemacht.
5: Ja, schau, da siehst du mal.
4: Ja, ich hab's aber kein Problem. Ich hab's in die Shownotes geschrieben, dass wir Elsa mit Ella meinen, falls es irgendjemand nicht verstanden hat. Ach, obwohl ich glaube, dass ihr das alle wisst. Aber ach Gott, das war schon sehr lustig. Also für mich war es sehr lustig. Ja, weiß nicht, wie Elsa das sieht.
3: Ja, ich glaube, dass sie nicht so viel Spaß versteht. Obwohl ich finde, gerade aktuell, sie zieht ja heute Abend nicht ein. Es ist ja jetzt erstmal Sarah Kay, die einzieht. Das war dann erst am nächsten Tag. Und da hatte ich schon so das Gefühl, dass sie eigentlich im Moment noch sehr entspannt ist.
4: Ja, sieht auf alle Fälle so aus. Ich weiß nicht, beim letzten Mal dachte ich auch, wäre sie am Anfang noch sehr human gewesen, dann hat sich das ja mit der Giselle, hat sich das ja dann so hochgeschaukelt über die Zeit, dass die sich erst blöd fanden, dann fanden sie sich gut, dann haben sie wieder miteinander gelacht, dann hat sie ja dem Calvin, also die Giselle dem Calvin da in die Bauchtasche reingefasst, dann gab es ja da den fetten Streit, also guck mal, wo die Reise hingeht, aber gerade ist sie noch ruhig.
3: Ja, aber ich meine, sie musste ja deswegen auch das Format verlassen. Sie hat ja jetzt quasi nochmal eine Bewährungsauflage gekriegt hier bei KDHS. Naja, schauen wir mal, wenn sie sich nicht zusammenreißt, dann wird sie schneller gehen, als sie gucken kann, ne?
4: Schauen wir mal. Deswegen
3: könnte ich mir schon vorstellen, dass Elsa natürlich jetzt auch weiß, hey, jetzt müsste ich mich ein bisschen zusammenreißen, ne?
4: Was ich ja geil fand, also Matthias macht ja den ganzen Abend da, die Christine steht an der Seite und guckt den anderen Leuten beim Tanzen zu und trinkt ein Schlückchen dazu. Und dann am nächsten Morgen steht er dann in der Küche. Ihr seid so Schweine. Keiner räumt hier was auf. Es ist so eklig. Dachte ich mir, okay, mit dem möchte ich mir ohne anlegen, du.
3: Ich muss immer an Are You the One denken.
4: Oh, das ist schon
3: also
4: eklig.
3: Da war es ja immer richtig abartig und das Geschirr stand und alle haben ihr Zeug überall liegen gelassen und sowas. Also es gab schon auch einige Formate, wo ich mir gedacht habe, okay, das war schon abartiger, aber vielleicht hat man das jetzt immer nicht so wirklich gesehen, was da in der Sala abgeht. Aber ich glaube, Matthias, der hat halt einfach einen anderen Anspruch. Mhm. Das ist ja auch immer das Lustige. Es kommen ja nicht nur die Charaktere aufeinander, also oder die Charaktere treffen aufeinander sozusagen in so Shows, sondern auch die Vorstellungen, die ja jeder so in sich hat. Und ich glaube, er ist halt eine sehr reinliche Person. Und klar, wenn da alle einfach ihr Zeug hinstellen und sowas. Ich finde es ja auch immer super fies, dass man eben, die hätten die Kohle, die könnten doch da locker flockig eine Spülmaschine reinmachen oder sowas, weißt du? Nee.
4: Hä, aber wo ist der Streit dann?
3: Ja, genau, das meine ich ja. Eben. Ich will ja, dass es eben eskaliert. Ich kann ihn schon verstehen, dass er ja anscheinend dann da immer hinterherräumt und abspült und keine Ahnung. Und dass er dann halt einfach auch die Krise kriegt.
4: Mhm.
3: Ey, wenn du ständig, hey, wie viele Leute sind da aktuell gerade drinnen? Also es sind einige. Wir könnten jetzt gerne nachzählen.
4: Nein, 13 okay, sind ja meistens oder 12 oder 13.
3: Ja, ob du wirklich richtig stehst, siehst du, wenn das Licht angeht? Wir wissen es tatsächlich nicht gerade. Das ist, weil schon auch jeder hat ein Besteck, einen Teller, keine Ahnung, eine Tasse, whatever. Also es ist ja schon so, dass da einiges zusammenkommt. Und da würde ich schon auch die Krise kriegen.
4: Naja, und wie oft hört man, ich bin doch hier nicht zum Putzen hergekommen. Ja, aber es ist ja trotzdem eine Gemeinschaftsarbeit. Kommt ja jetzt nicht der Butler am nächsten Morgen und sagt, ah, naja, lass es stehen, ich mach schon. Sondern es ist ja deine Aufgabe, dann auch aufzuspülen und deine Wäsche ordentlich zusammenzulegen und mal da durchzufegen und so. Also ich kann da schon auch mit Matthias mitgehen, aber ich finde es halt so krass an ihm. Er ist so gefühlt, also er ist so lieb und sitzt an der Seite und so richtig so, ja, lass den Pöbel feiern und keine Ahnung. Und von jetzt auf gleich schießt er voll los. Schon.
3: Aber ja, das stimmt. Aber das war der Tag davor, Juli.
4: Ja,
3: das
4: klar.
3: War ja genau, das war am Abend. Ich finde auch, dass er eine berechtigte Frage in dem Interview sagt, wo er meint, ja, haben denn die zu Hause alle Bedienstete, Haushälterinnen? Der eine oder andere hat vielleicht jemanden, der mal vorbeikommt und mal durch die Wohnung wischt. Ich denke mir dann halt oft so, das ist wirklich eine berechtigte Frage, wie sieht's denn dann wirklich bei dir zu Hause aus, wenn du da schon so schlampig bist? Oder machst du das mit Absicht? Oder was ist denn da los mit den Leuten?
4: Haben wir uns ja auch oft schon selber gefragt. Jetzt wissen die, dass sie im Fernsehen sind und sieht trotzdem so aus. Also wie du schon sagst bei Are You The One, da mussten sie ja über die Wäsche drüber steigen. Da sind sie mit ihren Füßen über die Wäsche drüber gelaufen, statt es einfach mal aufzuheben oder auf einen großen Haufen zu machen. Das lag ja wie so ein Teppich verteilt. Und da frage ich mich dann schon, wie sieht es bei den Leuten privat zu Hause aus? Kann ja, ist ja nicht normal.
5: Dass bei jedem mal ausschaut, das ist ja klar. Aber normal. Ja, das sind wirklich schwierige Fragen, die da irgendwie aufkommen. Und alle tun dann irgendwie nur so rum und gucken da nur. Also ich finde es schon ein bisschen schwierig.
4: Was ich auch schwierig finde, ist das Gespräch zwischen Cosimo und Kader. Die reden jetzt über Paco. Okay, diese Fähnlein im Windnummer verstehe ich noch irgendwo. Aber dann sagt Kader zu Cosimo, ja, weißt du, und er redet auch gar nicht mit mir, damit er seinen Ruf nicht schädigt. Und dann denke ich mir so, hä? Also ich kann mich an wenigstens 3 Folgen erinnern, wo er mit dir geredet hat, es dermaßen eskaliert ist, dass ihr euch ausgemacht habt, dass ihr nicht mehr miteinander sprechen wollt. Also auf welchem Trip ist sie denn da schon wieder?
5: Ja, klar, jetzt ist Serkan raus, jetzt muss der Nächste halt raus und deswegen wird halt dann da weiter gestichelt. Ich finde es so lustig, weil der Cosimo mag ja anscheinend Paco recht gern. Ich meine, das sagt er ihm ja auch und gibt ja eben einen Tipp, red doch nochmal mit ihr. Und ich verstehe das auch. Du, manchmal hat es auch einfach keinen Sinn mehr. Manchmal braucht man, das ist jetzt nicht eine Situation oder eine Partnerschaft, wo man sagt, hey, jetzt wäre es schon mal dringend notwendig, dass ihr mal miteinander redet, sonst fahrt ihr eure Beziehung an die Wand, weißt du? Da drinnen, ja mei, dann geht man sich halt einfach aus dem Weg oder sowas, weißt du? Es hat auch gar keinen Sinn. Also ich bin so erschüttert über Kader, was da los ist mit ihr. Also es ist unerklärlich für mich.
4: Es ist halt auch so traurig, weil eigentlich, also ich glaube, das sagen wir auch gefühlt in jeder Folge, eigentlich war das so ein Mensch, den du einfach mochtest, der so authentisch rübergekommen ist und klar mal ein bisschen verpeilt war und so. Aber sie ist so wahnsinnig negativ geworden und je länger sie da drin ist, desto mehr stört es mich. Es macht mich irgendwie auch ein bisschen traurig. Wie Cosimo. Ja. Cosimo und ich können auch eine Gemeinschaft aufmachen, wo wir uns erzählen, wie traurig das alles ist.
5: Du könntest ihm ja mal schreiben, ob ihr gerne eine Selbsthilfegruppe aufmacht.
4: Natürlich. Wo wir gerade beim Thema sind, Elsa alias Ella kommt an den Starstrand gespürt. Also ich kenne sie von Germany's Next Topmodel noch damals. Da fand ich sie schon unglaublich unangenehm, weil es halt alles auch immer super schwierig war. Ah, das Licht ist zu grell und die Sonne ist zu heiß und keine Ahnung, es war ihr nichts recht zu machen. Das hat sie auch eine Zeit lang gefahren. Ich muss aber sagen, dass ich sie bei Reality Backpackers, wo sie ja auch Kay kennengelernt hat, schon auch angenehmer wahrgenommen habe. Aber ich glaube, und das ist ein Problem bei mir, wenn du einmal so verkackt hast, dann hat das immer für mich so einen faden Beigeschmack. Dann kann ich nie ganz sagen, Mensch, besser geworden.
5: Ja, das sind halt wahrscheinlich auch Dinge, die einen selbst halt triggern. Ich war so ein bisschen überrascht, weil ich hatte das gar nicht mehr auf dem Schirm, dass sie erst 21 ist. Ich habe mir gedacht, hey Gott, wie viele Jahre macht denn die jetzt schon, oder ist die in so Trash-Formaten unterwegs? Also 21 ist auf jeden Fall eine Hausnummer. Wir haben sie bei Fosters Rampensau gesehen. Ich habe mir nur so gedacht, oh ja, Sam. Aber das haben die ja damals bei Promibüßen, haben die sich ja auch wieder vertragen. Da fand ich sie auch so zum Ende hin sehr sympathisch, weil ich finde, da gab es eine Aussprache da mit Sam und sie. Die haben ja dann da nochmal connected und sowas. Da hat schon was stattgefunden. Ich finde, man muss den Leuten schon auch irgendwo eine Chance geben. Ich hoffe, dass sie da jetzt nicht mehr so negativ auffällt. Aber ich gebe dir da recht, wenn man viele negative Dinge gesehen hat von dem Menschen, dann verbindet man halt auch viel wieder damit und denkt sich, ah ja, oh, jetzt wird es dann gleich wieder so passieren und sowas. Aber ich glaube, meines ist halt einfach, ja, das liegt halt einfach in der Natur des Menschen, weil man halt einfach dann auch negativ behaftet ist.
4: Ja, was auch immer so ein bisschen negativ behaftet ist, ist, wenn die Chefin nach ganz, ganz oben ruft. Es gibt welche, die sich drüber freuen und sofort nach oben rennen. Und es gibt welche, die sich da nicht so drüber freuen. Auf welcher Seite wärst du denn so, Christine? Würdest du als erstes hochlaufen oder nicht?
5: Ich weiß es nicht. Der Matthias sagte dann auch, ah, in der Mitte zu sein, das ist super. Also ich glaube, es ist eigentlich scheißegal, wo du bist, weil du weißt ja nie, was gerade kommt. Wie dieses Telefonspiel, da weißt du ja auch immer nie, was zu, weißt du, da, jetzt bin ich der Erste, der dran ist und dann muss ich aber vielleicht total was Blödes machen oder so. Also ich glaube, die machen das schon auch bewusst immer so, dass du es eigentlich nicht weißt. Ich würde mich jetzt nicht so drum reißen. Ich würde mir denken, ja scheiße, was passiert jetzt? Vielleicht bin ich genau derjenige, weil ich der Vorletzte bin ich derjenige, der jetzt vielleicht die Karte zieht, du darfst nach Hause gehen. Weißt du, du weißt es ja immer nie.
4: Ja, klar.
5: Ich hätte immer Angst, wenn sowas kommt. Also ich wäre eher immer so, oh Gott, was passiert jetzt? Wie dass ich mir denke, oh geil, es ist bestimmt was Schönes, was passiert.
4: Ja, na, das ist nicht immer super Schönes, okay, aber meistens kann man ja so die negativen Sachen so ein bisschen von sich weghalten, wenn man recht bald drin ist. Ich würde auch rennen, wenn ich könnte.
5: Echt?
4: Ja, Und ich wüsste jetzt aber tatsächlich bei dem Spiel auch nicht, ob ich wirklich was verkauft hätte oder nicht. Denn darum geht es jetzt. Spiegel, Koffer, kennen wir ja von den ganzen Jahren. Sie verkaufen was gegen ein Safety-Ticket oder Safety-Ticket. Entschuldigung, ich habe es falsch gesagt. Gegen ein Safety-Ticket, um sich dann halt für die nächste Runde zu schützen. Naja, und je mehr du verkaufst, desto mehr Tickets fallen halt dann auch da rein. Am Ende wird gezogen, kannst ein Ticket drin haben und Glück haben, kannst 20 Tickets drin haben, Pech haben. Also am Ende weißt du nicht, wie der kluge Weg ist. Und ich wüsste da zum Beispiel nicht, ob ich überhaupt was verkaufe, weil ich bin dann zwar für Runde 1 geschützt, aber was passiert in der Woche danach?
5: Ja, das stimmt. Das weißt du nie. Du bist natürlich dann auf dem Kicker. Du kannst natürlich immer nur hoffen, dass es noch jemand anderen gibt, der den Leuten gerade aktuell noch schlimmer auffällt, wie du selbst auffällst. Das ist ja das. Und ich glaube, eine Woche dauert das ja gar nicht. Also ich glaube, dass das ja viel schneller geht mit diesen Nominieren oder dieser Showdown.
4: Ja.
5: Doch,
4: Stunde
5: Showdown
4: der Wahrheit. Heißt.
5: Dankeschön, nicht Showdown. Mein Gott, bin schon wieder in einem anderen Format. Das
4: aber
5: gibt's
4: es ist ja,
5: ja
4: auch ein Showdown.
5: Ja.
4: Wie wird denn verkauft? Also Elena verkauft 6 Sachen, also Spiegel, Koffer, diese Sportecke. Okay, die braucht halt auch echt kein Mensch. Und diese 2 Betten, kriegt 6 Tickets.
5: Ich finde so, das, was Elena hergegeben hat, ist so am wenigsten wichtig gewesen. Klar sind Kleidungen wichtig und Spiegel, ja, das liegt auch wahrscheinlich im Auge des
4: Betrachters. Spiegel, ich bin im Fernsehen. Wird mich massiv abfacken.
5: Ja, aber würdest du lieber auf dem Boden schlafen?
4: Nee, ich würde auch keinen Koffer abgeben wollen. Aber die Sportecke zum Beispiel könnte ich verkaufen. Den Kaffee, nimm weg. Zigaretten sowieso für mich draufgeschissen. Das wird alles verkaufen.
5: Ja, weißt du, jetzt bin ich nicht Raucher. Jetzt wird es mir auch nicht mehr so treffen. Ja, aber ich würde es schon fühlen halt. Ich glaube, ich weiß auch nicht.
4: Christine verkauft und sagst, ich fühle aber mit euch.
5: Ich weiß, wie schlimm das für euch ist.
4: Ich habe es auch geschafft, ihr schafft es auch.
5: Ciao. Ja, genau. Das genau. Ist so.
4: Aber wie gesagt, sie verkauft 6 Sachen. Dann kommt Emmy, die verkauft Kaffee und Pool. Pool wird mich auch abfacken. Sind 2 Tickets und Paco kommt und ich dachte mir so, hey, wieso sieht man denn nicht, was er am Ende nimmt? Naja, als er dann da unten stand in der Sala und gelacht hat und gegrinst hat wie ein Honigkuchenpferd, dachte ich mir schon, ach, der Prinz hat bestimmt alles verkauft. Das war ja jetzt vielleicht auch nicht so die klügste Sache, aber hat wahrscheinlich dann dementsprechend viele Safety-Tickets bekommen.
5: Er ist ein Spieler und das sagst du ja auch oft, es ist immer noch ein Game. Manchmal ist man schon, also ich glaube, manchmal fuckt's einen ab, dass genau das passiert und es fuckt jetzt einige Leute ab, dass er das getan hat. Mhm. Aber auf der anderen Seite denke ich mir schon auch so, mein Gott, Leute, ihr wisst ja eigentlich, auf was ihr euch einlasst. Dass eure Betten eventuell wegkommen oder eure Kleidung nicht mehr da ist oder sonst irgendwas. Das ist ja jetzt nichts Unbekanntes. Ja, okay, Leute, dann macht halt in dem Format nicht mit. Weißt du, ich weiß es nicht.
4: Aber der Brief kommt und irgendwie sind die Leute jetzt nicht so amused. Aber ich finde es sehr interessant, weil es geht gar nicht darum, dass ich meinen Koffer abgeben muss oder mein Bett, sondern einfach, dass Paco sich den Rest genommen hat und sie jetzt gar keine Chance hatten, auch Sachen zu verkaufen. Das fand ich wahnsinnig spannend. Ich glaube, das hat man noch nie.
5: Es wird den Leuten dann erst später irgendwie bewusst, was da auf sie zukommt mit dem Schlafen und dem Ganzen. Also ja, klar, sie haben es halt, aber der Witz an der ganzen Sache ist ja, dass man natürlich gedacht hat, Paco hat die größten Chancen, nachdem er ja den meisten Safety-Tickets da gekriegt hat oder sich erspielt hat, dass er natürlich die größten Chancen hat, gezogen zu werden. Aber Leute, so war es leider nicht.
4: Nee, unsere Glücksfee Elsa zieht tatsächlich Elena aus der Kiste raus und Mensch, da hat sich Paco doch mal richtig drüber gefreut.
5: Fällt ihm ja wie Schuppen von den Augen. Er weiß doch, dass er jetzt gehen muss. Also die Leute hassen ihn doch jetzt.
4: Naja, du kannst halt noch Glück haben und dich jetzt in jedem Spiel sichern. Aber das ist ja auch eine nicht so große Wahrscheinlichkeit.
5: Ich glaube, du musst dich nur vielleicht für die nächsten 2 Tage vielleicht bis zu der nächsten Möglichkeit. Und dann muss es halt jemand anders geben, der unangenehmer auffällt wie du. Weißt du, ich glaube, bei manchen bleibt es im Kopf und bei manchen, die sagen dann, boah, nee, also die blöde Sau, die hat mir jetzt echt das Kraut ausgeschüttet, weißt du schon so?
4: Ja.
5: Dann bist du vielleicht nicht mehr auf Platz Nummer 1, aber ich würde es eventuell auch nicht vergessen.
4: Ich muss auch sagen, also Paco hin oder her, er hat Scheiße gebaut, oder was heißt Scheiße gebaut? Hat halt gespielt, wie man so spielt, Aber ich finde viel unangenehmer, was danach passiert. Sie packen ja dann alle ihre Sachen zusammen und müssen ja auch dann die Koffer direkt abgeben und so. Aber Georgina geht ja dann auf Paco los. Ah, oh, du Arschloch und keine Ahnung. Und wird ja da, also sagt ja da auch Wörter, die man im Fernsehen nicht sagen darf. Ich finde es ja ganz witzig, dass sie sagt, ich wusste nicht, dass man das nicht sagen darf. Es wird doch gepiept. Also ich wüsste jetzt auch nicht, in welcher Gesellschaft H.Sohn wirklich gut aufgefasst wird. Also es ist jetzt nicht so, dass das, keine Ahnung, ein Lob oder sowas wäre. Aber ich finde es dann sehr interessant, als Paco dann anfängt, sich zu wehren. Sie ist sehr laut, sie bäumt sich vor ihm auf und so. Und als er dann aufsteht und auch auf sie zugeht und sagt, jetzt komm mal wieder runter, schreit sie sofort, Security, Achtung, ich werde hier angegriffen, Achtung. Und das finde ich, boah, da hat mir die Halsschlagader gepocht.
3: Aber sei mal ehrlich, da möchtest du doch eigentlich echt einrücken und, also ich meine, sie nicht massiv verletzen, aber sie echt mal wachrütteln, ja, und sagen, hey, sag mal, geht's eigentlich noch? Also, dass sie, Entschuldigung, ich muss es jetzt sagen, Hurensohn gesagt hat, habe ich gar nicht verstanden in dem ganzen, und keine Ahnung. Das ist doch unterste Schublade. Also, wie kann man denn jemanden noch eine Plattform geben, wenn man sich so verhält?
4: Ja, vor allem finde ich es wahnsinnig schwierig, dass genau dann eben in solchen Momenten diese ich arme kleine Frau und guck mal, wie der Mann sich von mir auf beim Kater noch gezogen wird, so als ob er sie da jetzt angegriffen hätte oder sonst irgendwas und sie könnte gar nichts dafür, dass sie dann nach Security schreien muss und so noch mit einem Grinsen im Gesicht, als ob sie das jetzt richtig gemacht hätte. Also ich finde es maximal schwierig, weil, weißt du, es ist schlimm genug und es passiert oft genug, dass da Leute wirklich über die Grenzen gehen. Wir haben es ja auch schon leider ein paar Mal miterleben müssen und auch ein paar Mal kommentieren müssen, wo es halt echt um Handgreiflichkeiten ging, die halt auch einfach nicht gegangen sind. Auch Sachen, die gar nicht geahndet worden sind, die uns halt einfach aufgestoßen sind. Aber in solchen Momenten dann so eine Karte zu ziehen, finde ich maximal schwierig, weil es rückt halt die gute Sache ins falsche Licht. Da haben wir ja auch schon über Veganismus in der anderen Folge drüber gesprochen. Es wird halt so überreizt, dass die Leute das gar nicht mehr ernst nehmen. Und gerade Gewalt, finde ich, ist eine Sache, die man immer ernst nehmen muss. Aber es war keine gewalttätige Handlung in dem Moment da, ganz im Gegenteil. Er ist aufgestanden und hat seinen Standpunkt vertreten und mehr war es einfach nicht.
3: Ja, und das ist doch auch sein gutes Recht. Ja. Und sie kann ja auch zu ihm sagen, du pass mal auf, das finde ich jetzt einfach eine scheiß Nummer, jetzt ist hier meine Matratze weg. Kann ja da auch einfach sauer sein, alles gut, aber es geht halt um die Art und Weise.
4: Genau.
3: Und das ärgert mich halt einfach. Und da finde ich tatsächlich die Situation, die dann halt auch später passiert, wo Sarah Kay auch mit involviert ist, finde ich dann schon auch irgendwie ein bisschen schwierig, dass man sowas dann tatsächlich noch unterstützt.
4: Genau.
3: Das tut mir sehr leid.
4: Deswegen konnte ich davon auch nicht so ganz mitgehen, weil ich habe verstanden, dass du Elena da blöd fandest, aber...
3: Ja, alles gut, wir gehen mal weiter.
4: Fand ich dann auch schön, dass Cecilia sich dazwischen gestellt hat und dann da auch Paco mehr oder weniger verteidigt hat. Also hätte sie ja so an sich nicht tun müssen, weil Paco kann das natürlich auch selber, aber es ist schon schön, wenn man dann auch sieht, dass da auch Leute einfach in die Verantwortung treten und dann sagen, hey, so passiert das hier gerade nicht und das ist falsch, was du tust. Und da muss ich auch sagen, da habe ich auch eine Kader wieder gut gefunden, die dann die Georgina da auch einfach wegzieht und sagt, hey, beruhig dich. Ob das jetzt ist, weil sie denkt, dass sie sich falsch verhalten hat oder ob sie jetzt denkt, das kommt nach draußen nicht gut an, wie sie sich gerade verhält, weiß ich jetzt nicht, aber egal wie, Hauptsache sie hat sie erstmal aus der Situation rausgeholt.
3: Ja, das ist allerdings richtig. Also die schreien sich ja dann da an wie die Verrückten. Und ich finde es auch gut, dass die Cecilia, weißt du, da finde ich ihr Standing wieder gut. Und das fand ich auch total richtig, dass sie sich damit eingeschalten hat. Stehen ja dann auch alle. Und ich finde dann ihr suffisantes Lachen dann so, dieses Provokante dann in diesem Gespräch, finde ich dann halt auch so drüber. Sie stand ja dann da mit der Flasche in der Hand und dann hat sie immer so leicht gegrinst und dann halt auf irgendwelche Dinge, die ihr Cecilia an den Kopf geworfen haben, gesagt. Und dann finde ich, da merkst du halt so, wie sie dich dann noch auslacht in der Situation, ja, so dass sie dich überhaupt gar nicht ernst nimmt. Und da wird bei mir wahrscheinlich komplett das Feuerwerk hochgehen.
4: Ja, da würde ich dermaßen aus der Hose platzen.
3: Ja, ich weiß auch nicht, ich würde jetzt nicht handgreiflich werden.
4: Nein.
3: Also ich glaube, ich müsste raus aus der Situation, weil vielleicht würde ich sogar Dinge sagen, die ich im Nachhinein bereuen würde.
4: So wird es mir auch in der nächsten Situation gehen, denn die Wolken sind noch nicht ganz verraucht. Und was macht Georgina? Ich meine, wir wissen, der Pool ist abgesperrt. Sie geht jetzt erstmal in den Pool und schwimmt da eine Runde. Sie braucht das ja eh alles nicht hier und sie ist ja da nur drinne, weil bla bla. Und der Rest sind ja eh alles Loser und deswegen macht sie jetzt, was sie will. Und da muss ich dir auch sagen, also es wird wahrscheinlich eine Bestrafung geben, aber wenn sie es doch gar nicht nötig hatte, in der Sendung zu sein, dann soll sie da einfach gehen. Das hat sie doch keiner festgehalten und gesagt, du musst jetzt unbedingt, dann geh doch.
5: Genau, vielleicht wäre das dann die bessere Variante. Die ist sauer und ich kann es auch nachvollziehen. Ich kann es definitiv nachvollziehen. Es ist scheiße. Also ich sage, für mich wäre das Schlimmste auch so diese Schlafenssituation oder sowas. Also das würde mich außer Rand und Band bringen. Mit dem Spiegel bin ich schon bei dir. Das ist auch alles scheiße. Aber das Schlafen und sowas, also das wäre schon echt der absolute Horror für mich.
4: Also grundsätzlich wäre da alles, glaube ich, drin für mich, der Horror. Die Leute, mit denen ich mich auseinandersetzen müsste, die Situation, mit der ich mich auseinandersetzen müsste. Ich glaube, alleine zu wissen, dass du 24/7 gefilmt wirst und so gar keine Privatsphäre mehr da drin hast. Also wie gesagt, wir haben ja auch gehört, dass man auf dem Klo sogar hört, wie Maurice sich da erleichtert. Also das sind halt alles Sachen, da wäre ich einfach schon komplett raus.
5: Ja gut, deswegen machen wir ja nur Podcast und kein Reality, weil wir das jetzt natürlich nicht so unbedingt wollen, verstehe ich schon. Mei, klar, die haben sich dafür bewusst entschieden. Ich meine, da muss dir auch klar sein, dass du natürlich alles von dir preisgibst und dass die Leute auch über dich reden, im Positiven wie auch im Negativen. Mhm. Und damit müssen die Leute dann tatsächlich auch so ein bisschen klarkommen. Ich fand es dann tatsächlich auch sehr spannend noch, weil die Situation hat man ja so noch nicht gesehen. Elena spricht ja jetzt nochmal mit Cecilia über die Situation, über diese Streitgespräch, was ja gerade eben war. Und dann kriegt ja Elena gesagt, was ja Georgina zu Paco gesagt hat. Und dafür liebe ich Elena tatsächlich, dass sie, wenn sie etwas scheiße findet, da auch wirklich dahinter steht und sich dann dafür auch einsetzt.
4: Mhm.
5: Gell? Also ja. Das liebe ich an ihr. Manchmal finde ich es drüber. Ich meine, sie ist halt sehr impulsiv und so. Aber manchmal finde ich es auch übertrieben, aber in dem Moment, die hat halt so einen argen Gerechtigkeitssinn in sich, ne?
4: Mhm. Und es gibt einfach Sachen, die gehen nicht. Also auch wie am Anfang sagt ja dann Georgina noch zu ihr, ja, das stimmt nicht und das habe ich so nicht gesagt. Dann hat sie es auf einmal doch gesagt, aber nur weil Paco sie provoziert hat. Also so viel kann man mich gar nicht provozieren, dass ich sowas zu jemandem sage. Verpiss dich, okay. Halt die Fresse, okay. Also es ist auch nicht okay, sowas zu Leuten zu sagen, aber sowas würde mir schon eher rausrutschen als eben solche Sachen.
5: Ja, aber ich finde es ganz interessant, weil sich ja dann die Knappig mit einsetzt,
4: ja.
5: Dann da rumschreit und dann denke ich mir so, was möchtest du jetzt eigentlich?
4: Ja. Es ist auch komplett fehl am Platz, was sie da macht. Das Richtig. Ist eben genau das, was ich an ihr nicht mag. Ich möchte jetzt Sendezeit um jeden Preis haben und deswegen schreie ich irgendeinen Müll durch die Gegend, der gerade überhaupt gar keinen Sinn macht. Also dann beschäftige genau, so dich doch auch. Mit den Leuten und streite dich damit, wenn du das gerne möchtest, aber mach doch nicht sowas.
5: Und dann haut sie dann noch auf den Tisch und dann dachte ich mir so, hey, was ist denn jetzt eigentlich bei dir irgendwie schiefgelaufen?
4: Aber genauso blöd fand ich das auch mit Cosimo, der sich dann da hinsetzt und sagt, ja komm, dann lass uns streiken, dann machen wir halt nicht mit und dann streiken wir. Und ich denke mir so, hey Cosimo, ob du jetzt auf dem Bett drauf sitzt und sie tragen dich mit dem Bett raus oder nicht, ich glaube, das ist der Produktion auch egal. Die wollen euch provozieren und dann werden die nicht sagen, oh, na, wenn der Cosimo streikt, dann hören wir aber auf.
5: Naja, und wie gesagt, es ist ja nichts Neues. Wenn man da mitmacht, dann ist das halt, du bist zu spät gekommen, dafür gibt es halt jetzt eine Konsequenz bei dir in der Arbeit zum Beispiel. Ja, genau. Und so ist es halt da auch. Es haben halt Leute irgendwelche Vergehen gemacht, also gibt es halt jetzt eine Konsequenz.
4: Mhm.
5: Oder Paco hat alles verkauft, ja gut, also ist halt jetzt alles weg, verstehst ja. du?
4: Also es wird jetzt noch sehr viel gebärmelt, Elsa will ihre Zigaretten zurückkehrt, ja, sagt er dann auch noch so, ja, wir wissen ja, bei wem wir uns dafür bedanken müssen. Aber am Ende unterstreicht der Starblitz diese ganze Situation damit, dass er fragt, wer am meisten von den 184 Regelverstößen begangen hat. Und das ist ja auch eine Sache, die ich sehr schade finde, weil sie am Schluss nicht aufgelöst wird. Also es wird natürlich eine Top 13, sage ich mal, erstellt. Aber man weiß am Ende nicht, wer wirklich der meiste Verbrecher war und danach und danach und danach.
5: Ja, hätte ich jetzt auch gut gefunden. Gell? Und da hätte ich auch schön gefunden, wenn jetzt der, der am meisten Regelverstöße getan hat, dass der dann einfach auch dafür gerade stehen muss. Aber war ja jetzt so nicht.
4: Also die ersten vier werden gewählt. Das sind Georgina, Maurice, Gino und Paco. Und einer von den vier wird jetzt rausgewählt. Diese Macht bekommen Elsa und Sarah Kay. Die müssen sich jetzt einen davon aussuchen. Ich wusste schon, was passiert. Also,
5: na klar, wusste man.
4: Ja, also ich glaube, eine Elena hätte schon damit gerechnet, dass Sarah sich auch dafür einsetzt, dass sie eben die Georgina da rausbackt. Hätte für mich jetzt tatsächlich in der Situation wenig Sinn gemacht, weil Paco eben gerade auf der Top einsteht, was Rauswerfen angeht. Und jetzt wissen wir ja auch, dass auch eine Sarah ein ziemlich großes Zigarettenproblem hat. Also die braucht halt auch Zigaretten. Naja, und da hat er sich halt keinen Gefallen getan, wenn er ihr nur die Zigaretten wegnimmt. Also von daher war das für mich eigentlich klar wie Kloßbrühe.
5: Okay, Jule. Also es war klar wie Kloßbrühe. Ich meine, dass alle sauer sind auf ihn. Aber ich finde trotzdem, dass sich, ja gut, man muss dazu sagen, dass natürlich Sarah jetzt erstmal, das ist jetzt die zweite Nacht, wo sie gemeinsam verbringen. Mhm. Und sie natürlich so viel im Vorhinein noch nicht mitbekommen hat. Weil ich finde, Georgina hat sich jetzt schon unangenehme viele Sachen geleistet. Und ich finde, jetzt wäre für mich der richtige Zeitpunkt gewesen, sie rauszuwählen. Auch eine Konsequenz, dass man so mit Menschen nicht redet. Wir sind hier nicht mal pubertär und können die Leute so beleidigen mit solchen Kraftausdrücken. Ich finde, das gehört halt einfach in so ein Reality-Format nicht dazu. Und was hat Paco gemacht? Klar, das ist auch nicht schön. Die Leute haben nichts mehr und vielleicht auch keine Zigaretten mehr. Alles gut. Aber eigentlich ist es ja das Spiel, was da erwünscht wird und nicht zu beleidigen. Und deswegen habe ich mich da leider massiv aufgeregt. Naja, gut, klar, auch weil Paco jetzt weg ist und ich das sehr traurig finde und immer noch kein Tattoo habe. Nein, natürlich nicht. Aber ich habe halt in dem Moment einfach jemand anderen auf dem Abschluss gesehen.
4: Wenn es jetzt nach mir gegangen wäre, wäre es auch definitiv Georgina gewesen. Weil ich finde nicht nur diese Kraftausdrücke, die sie da verwendet, sondern die Regelverstöße sind ja massiv. Sie macht das ja auch mit Fleiß. Also es ist ja nicht so hoppala passiert. Ich bin jetzt allein auf die Toilette gegangen, sondern hey komm, wir pissen jetzt gegen das S für Sam. Und oh, ich steige jetzt doch wieder in den Pool, obwohl ich weiß, dass es gerade verboten ist und schwimme da eine Runde. Also sie geht ja auch gegen die Produktionsregeln mit Fleiß vor. Und alleine das wäre schon eine Sache für mich zu sagen, hey Madame, so funktioniert die Welt einfach nicht, verpfeif dich.
5: Ja, klar, das ist tatsächlich so. Also ja, aber Leute, die Jule hat es ja schon angesprochen, ihr könnt es euch natürlich vorstellen, was passiert ist. Es wird nicht Georgina gehen, sondern es hat Paco getroffen. Ja, würde ich mal sagen, löst es so einen kleinen Tsunami in dieser Sala aus, oder?
4: Wobei ich das auch irgendwie geil finde, dass Paco, also es haben ja auch noch andere verkauft, aber Paco hat so wirklich das, sag ich mal, 80% verkauft und er geht jetzt ins Hotel, ins Bett mit Catering und seinen Klamotten und einer schönen Dusche und die anderen sitzen in der Sala und müssen die Suppe auslöffeln. Das finde ich schon auch irgendwie geil.
5: Ja, hat er doch alles richtig gemacht.
4: Wie Christine schon sagt, es löst jetzt sehr, sehr viel aus, denn Elena ist wahnsinnig sauer. Zum einen auf Georgina, weil sie halt einfach noch da ist und weil sie eben solche Worte gesagt hat und keinerlei Respekt vor irgendjemanden hat und auch keinerlei Konsequenzen durch ihr respektloses Verhalten erwarten muss. Dann kommt ja auch die Sarah dazu und dann sagt sie, ja, du bist eh schuld, dass sie noch hier drin ist. Die kriegt dann auch noch ihr Fett weg. Also das ist ja dann ein ganz schön krasser Schlagabtausch, der da passiert.
5: Ja, und dann passiert ja eigentlich noch kurz darauf ja nochmal was total Dubioses da in der Sala. Die schreit ja sie dann an und dann geht sie ja in diesen Interviewraum und kam ja dann irgendwie nicht wieder. Und dann kurz darauf später kommt eine Durchsage für die restlichen Kandidaten. Ja, Elena ist jetzt aus gesundheitlichen Gründen gegangen. Ich dachte mir so, sind wir jetzt bei Big Brother oder sind wir jetzt bei KDHS? Da war ja genau dasselbe. Mhm. Und ich war dann echt so ein bisschen, war es jetzt wegen der Situation oder ging es ihr jetzt wirklich schlecht? Also es war total strange in dem Moment. Da habe ich mir dann auch gedacht, was ist denn jetzt los?
4: Ich kann ja auch bis heute die Geschichte nicht ganz abkaufen, um ehrlich zu sein. Also angeblich hat sie sich ja an dem Tag schon in der Früh gestoßen, an diesem Kleiderschrank. und das tat ihr die ganze Zeit so weh und dann hat sie aber nichts gesagt, weil sie durchziehen wollte und dann war die Situation und sie dachte sich, für was soll ich denn hier durchziehen, wenn hier die Leute so behandelt werden, aber irgendwie finde ich es auch schwierig mittlerweile. Sobald irgendwie mal was nicht ganz passend ist, geht sie aus gesundheitlichen Gründen.
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3: Also ich weiß es nicht. Also es gab ja auch zwischendrin echt eine Situation zwischen Georgina und ihr. Also ich habe ja echt gedacht, so jetzt
4: knallt es gleich.
3: Ja, oder? Ja. Also ich meine, wenn die anderen nicht dazwischen gegangen wären, dann habe ich mir auch gedacht, dann hätte es geknallt.
4: Ja.
3: Naja, und dann, genau, und dann sagt ja Elena, was du ja gerade schon gesagt hast, der Sarah noch mal kurz hier so zwei Takte. Und dann geht ja quasi Georgina weg und sie ja quasi in das Interview. Und dann kamen sie ja nicht wieder.
4: Wir werden es am Ende nicht rausfinden und anscheinend hat sie ja ihre Gage gekriegt. Das heißt, sie müssen ja wirklich gesundheitliche Gründe vorgelegen haben. Also das ist mir diesmal auch sehr deutlich aufgefallen, muss ich ehrlich sagen. Und ich finde es auch ganz schlimm, weil es kommt ja diese Durchsage und alle sitzen da, oh nein, und die Arme und was hat sie denn? Und Georgina sitzt da und lacht. Das ist der beste Tag ihres Lebens. Ekelhaft.
3: Ja klar, weil Paco ja jetzt draußen ist und jetzt auch Elena sind halt jetzt weg. Ja, ist doch super gelaufen für sie.
4: Dass ich dann auch selber nicht das Gespür habe, für dass das gerade wahnsinnig unpassend ist. Also das finde ich wirklich ganz, ganz schlimm.
3: Ja, ich bin da bei dir. Und deswegen finde ich so massiv, wir haben uns jetzt über Carla auch jede Folge, glaube ich, aufgeregt. Aber Carla, das ist, finde ich, schon noch mal was anderes. Die regt uns halt einfach, oder uns persönlich, ich weiß nicht, wie es den Leuten da draußen geht, aber uns persönlich regt halt Carla, weil wir sie halt vorher wahrscheinlich einfach auch so sympathisch fanden, triggert die uns halt. Aber ich denke mir halt so bei der Georgina, wie man sowas halt dann auch noch unterstützen kann. Mhm. Aber das habe ich mir schon bei vielen Leuten gedacht, die immer wieder gebucht wurden und ich mir gedacht habe, hey, es ist einfach too much, was du hier abziehst.
4: Ja, aber wir werden es nicht verändern können. Georgina zieht wieder in ihr Strandbett. Die anderen müssen sich jetzt auch was suchen. Cosimo weist Kate und Matthias darauf hin, dass sie sich direkt neben einer Ameisenstraße gebettet haben. Das war sehr nett. Aber was ich tatsächlich irgendwie befremdlich fand, war, Cecilia und Sarah bauen sich ja da so aus diesen Couchmöbeln so wie eine Art Bett. Und dann kommt Maurice dazu und sagt, oh, das würde ich auch gerne in Anspruch nehmen. Wisst ihr, ich bin ja auch ein zweifacher Familienvater. Und dann dachte ich mir, das ist ja wohl nicht gerade dein Ernst, dass du die zwei Frauen von den Couchmöbeln jetzt runtertreiben möchtest, weil du Kinder hast.
3: Also fand ich auch total blöd, die Aussage. Also was hat denn das damit zu tun? Ich würde jetzt verstehen, wenn er sagen würde, er ist so alt wie der Prinz, der Prinz Anhalt, der drinnen war. Dann würde ich verstehen, dass der sagt, hey, du, bin jetzt schon ein bisschen älteres Kaliber. Ich bräuchte halt mal schon ein bisschen irgendwas Flauschigeres zum Schlafen. Verstehst du, was ich meine? Ja,
4: der hat schon einen Bandscheibenvorfall oder irgend sowas. Ist ja dann gar keine Frage. Aber
3: was hat denn das mit Kindern zu tun? Also da war ich auch komplett raus.
4: Und wo ich auch raus war, also dann haben sie ja alle ihre Betten gefunden, aber Sarah übermannt die Sucht. Sie braucht Zigaretten dringend, geht in dieses Sprechzimmer rein und bestellt sich eine Packung Zigaretten für 500 €. Also da muss ich dir doch ganz ehrlich sagen, für mich sind 500 € so unglaublich viel Geld. Wie viel Gage muss ich kriegen, dass ich auf 500 € scheißen kann?
3: Ja, Jule, ich glaube, du kannst das nicht nachvollziehen. Ich merke, dass die hochgradig halt einfach die Sucht sie treibt. Und ich glaube, es gibt bestimmt auch Leute, die weniger Geld zur Verfügung haben wie eine Sarah Knappig und trotzdem 500 € zahlen würden.
4: Meinst du?
3: Na klar, hundertprozentig.
4: Also dann war ich wirklich noch nie richtig süchtig von irgendwas, weil also das hätte mich, glaube ich, schon abgeschreckt.
3: Doch, ich glaube schon, dass das Leute so triggert. Ich sag ja, und das sind auch so Ausnahmesituationen. Ich glaube, da ist es für einen Raucher noch um einiges schlimmer.
4: Okay.
3: weißt, dann da drinnen sein und jetzt wurde alles, klar, sie ist ja jetzt gerade da erst eingezogen, man kann das alles überleben. Mhm. Also ich, weißt du, also das ist alles gut, aber die steigert sich da jetzt auch so rein. Deswegen, also ich kann es mir, also ich kann es schon nachvollziehen. Also ich hätte es jetzt auch nicht gemacht, weil ich hätte halt einfach die Zähne zusammengebissen und hätte mir gedacht, naja, komm, das ziehst du jetzt einfach durch. Mhm. Aber da kommt es natürlich auch drauf an, was du halt für ein Mensch bist. Aber du merkst ja, wie die, bitte, bitte, bitte. Also die hat ja gebettelt. Mhm. Ich habe schon gedacht, sie kniet sich jetzt dann auf den Boden und bettelt.
4: Ja, was Sucht aus einem Menschen macht, ne? Ist eigentlich schon erschreckend.
3: Ja, es ist schon so, klar, logo.
4: Naja, die Leute gehen schlafen, wachen am nächsten Morgen mit einer wunderschön süßen Stimme auf. Tick-Tack, Papa kommt nach Hause und wer ist es? Serkan. Heißt das, dass wir Serkan nächste Folge wiedersehen werden? Das wäre ja was.
3: Mein Gott, da habe ich mir wirklich gedacht, oh Gott, wie geil ist das denn bitte? Aber ja, bis dato wissen wir ja noch nicht, ob er wirklich wieder zurückkommt. Ja. Aber ich habe mir gedacht, oh, ich würde mich schon freuen.
4: Ja, das auf jeden Fall, obwohl ich mir dann auch dachte, was ist denn mit den anderen Ausgeschiedenen? Also haben die dann keine Chance mehr? Bei einer Luna würde ich es jetzt verstehen, weil die schon ihre zweite Chance hatte. Aber jetzt so, keine Ahnung, Paco ist ja gerade rausgeflogen, Sam. Das ist ja auch die Frage, was ist mit denen?
3: Ja, stimmt allerdings auch, ja. Ja, du, also ich glaube, dass es tatsächlich echt spannend bleibt, wer zurückkommt.
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4: Heute gibt's ganz viele tolle Sprachnachrichten, habe ich gehört, von diversen Ex-Kandidaten.
3: Ja, stimmt. Und so startet auch unsere heutige Folge. Ich habe mich ja so gefreut. Ich glaube, Kader ist in der Früh erstmal die Spucke im Mund stecken geblieben, nachdem sie Serkan gehört hat, ihren Busenfreund, oder?
4: Da kann Emmy auch mithalten, die kleine blonde Motte, als sie Sams Nachricht hört.
3: Gott, wie geil war das damit? Also ich fand es echt ganz cool. Es reißt ja gar nicht ab. Gut, Juliana hat man noch gehört und Paco, ne?
4: Genau.
3: Ich glaube, das waren alle.
4: Das waren die vier, genau.
3: Mhm.
4: Und das ist ja so lustig. Oh, meine Juliana. Dann kommt Sam, die Gesichtshälfte fällt wieder runter von Georgina. Ach, Juliana, ja, ich hoffe, sie kommt zurück. Oh Gott, das ist wieder Sam. Es war so witzig. Aber ich habe es dann auch gefühlt, wo sie gesagt haben, hey, könnt ihr jetzt bitte mit der Scheiße aufhören? Ich kann es nicht mehr hören. Wir haben es verstanden.
3: Ja, also ich hatte viel Spaß dabei, muss ich sagen. allein die Reaktion der Kandidaten war schon auf jeden Fall Gold wert. Mhm. Also eigentlich am meisten hat sich eigentlich Kader, würde ich mal sagen, also so jetzt mal überspitzt gesagt, und Emmy aufgeregt. Aber ja, Emmy eigentlich am meisten. Naja, okay, aber jetzt nicht so schlimm, oder? Oder habe ich es nicht so wahrgenommen?
4: Sie war jetzt nicht, dass sie gegen den Spiegel gesprungen ist, aber man hat ja schon angesehen, dass sie jetzt nicht so Bock darauf hat, dass Sam wieder zurückkommt.
3: Ja, wen ich total grenzwertig wieder fand, war auf einmal, wie Sarah Kay losschreit und sich schon wieder aufregt. Also manchmal finde ich so ihre Ausraster so ein bisschen deplatziert.
4: Wie kommen die Leute denn jetzt wieder rein? Wonach wird denn ausgesucht? Christine, erzähl uns doch mal, was erwartet uns jetzt?
3: Ja, tatsächlich wird so ein Spielchen eingeläutet. Ja, ich fand es tatsächlich sehr amüsant, das Spiel. Die vier Kandidaten, die wir gerade schon angesprochen hatten, dürfen eigentlich in so einem, ja, sag mal Marathon, oder? Gegeneinander antreten. Also ich meine, in verschiedenen Disziplinen. Ihr könnt euch ja vorstellen, was für strange Disziplinen das waren.

0: dann fünf. Also ich glaube,
1: Genau.
0: es gab fünf Runden und es ist natürlich immer pro Runde mehr geworden. Ja, und eigentlich hatte Serkan ja eigentlich recht viele Punkte, aber natürlich vom Anfang her. Und zum Schluss hat eigentlich Sam das Rennen gemacht, weil er dann die fünf Punkte auch noch geschafft hat, eben mit diesen Würfeln. Und dann war er auf jeden Fall safe. Und ihr könnt es nicht glauben, und ich glaube, er konnte es auch selber nicht glauben, dass er gegen Paco und Serkan gewonnen hat,
1: Ja,
0: oder?
1: sagte er selber, ich habe hier gegen die zwei Hulk-Männer gewonnen. Was ist denn da passiert? Also, der war da schon auch ganz aus dem Häuschen. Aber ich habe es ihm gegönnt von ganzem Herzen. Ich bin so froh, dass er das gemacht hat.
0: Er war da einfach besser. Besser können es Meister Yoda auch nicht machen. Es ist so.
1: Er darf auch sofort wieder zurück an den Starstrand gehen. Und schon von Weitem sieht Kate ihn und rennt ihm ja dann entgegen in die Arme. Georgina sieht ihn auch von Weitem, aber irgendwie rennt sie nicht in seine Arme. Es sah eher so nach Kotzgeräuschen aus.
0: Na Gott, wie geil ist das denn? Ja, Emmy freut sich ja jetzt auch nicht so sonderlich, ne, dass das Sam ja wieder zurück ist. Der ist ja auch etwas schlecht geworden, wo sie schon seine Stimme gehört hat und er ja so nette Worte über sie gefunden hat. Also Emmy die Motte. Ja, also ich habe mich gefreut, dass er wieder da ist. Und ich habe mir so gewünscht, dass er auf jeden Fall nochmal die Krallen ausfährt und Georgina eine einschenkt. Ne? Sie war ja dafür der Auslöser, dass er gehen musste.
1: Ja, aber da warten wir ja noch drauf. Also da ist ja gefühlt noch nichts passiert. Aber was ich sehr witzig fand, sie sitzen ja dann alle in dieser Runde und jeder fragt, hä, aber wie wurde das denn jetzt entschieden, dass du zurückkommst? Und Sam sagt, ich habe Lose gezogen und mein Los wurde halt gezogen. Und ich dachte mir die ganze Zeit, wieso erzählt er denn so eine Scheiße? Er kann doch super stolz auf sich sein, dass er das jetzt gewonnen hat. Und dann sitzt er im Interview und sagt, als ob ich denen jetzt erzähle, dass ich in einem Wettkampf ge gegen Paco und Serkan gewonnen habe, da schneide ich mir ins eigene Fleisch. Dachte ich mir, ist eigentlich gar nicht so schlecht überlegt. Hätte ich in dem Moment gar nicht so weit gedacht.
0: Ja, Sam, auch du hast deine Momente.
1: Er hat auch noch weiter seine Momente. Ich liebe es. Er sagt, ja, weißt du, Emmy, da war ich im Hotel und habe mal so ein bisschen durch Instagram gescrollt. Du wirst nicht glauben, mit wem sich Alex Petrovic gerade trifft. Und ich dachte mir, oh mein Gott, wie sehr möchtest du einen Menschen provozieren? Und sie ist ja auch voll drauf eingestiegen.
0: Und sie war richtig aggro,
1: Oh,
0: ne?
1: ja, geil. Es war so gut, wie er sie dann auch immer weiter provoziert hat. Und dann sagt sie auch auf einmal, aha, also so redest du über meinen Freund. Ja, ich kenne ja meinen Freund. Und dann dachte ich mir, guck, jetzt hat er es nämlich rausgekriegt. Das, was er die ganze Zeit hören wollte, dass die zwei nämlich doch ein Pärchen sind. Von wegen hier große Kennenlernphase.
0: Kennenlernphase hin oder her. Also ich weiß nicht, was der. Ich meine, klar, Kennenlernphase ist, man lernt sich kennen. Beziehung ist dann, klar, man ist einen Schritt weitergegangen.
1: Ja.
0: Aber ich finde, ja, ob das jetzt so einen großen Unterschied macht, man findet den ja, ja gut, ich meine, Beziehung ist schon noch mal was anderes. Ja, okay, gut. Ich nehme es noch mal zurück. Alles gut.
1: Dann möchte Kader ja die Wogen glätten, indem sie sich dazwischen stellt und Ave Maria singt. Ist bei Emmy, würde ich sagen, jetzt nicht ganz so gut angekommen, das Ganze.
0: Ja, und da war sie ja eh schon so aggressiv. Also ich hatte schon das Gefühl, dass sie wirklich aggressiv war. Das fand sie auch gar nicht lustig. Und sie ist ja da auch komplett eingestiegen, was der Sam ja so zu ihr gesagt hat. Und dann redet sie ja Kader auch blöd von der Seite an. Da habe ich mir auch so gedacht, boah, krass, ist jetzt schon ein bisschen unter der Gürtellinie.
1: Ja, wobei ich es auch irgendwo verstehen kann. Ich habe ein Streitgespräch mit jemandem und jetzt kommt Person Nummer 3 um die Ecke und stellt sich vor mich und singt mir ins Ave Maria ins Ohr. Also da würde ich jetzt auch nicht sagen, oh Mensch, ist aber ein schönes Lied, Dankeschön, sondern wird auch halt wahrscheinlich sagen, halt mal deine Klappe, ich rede hier gerade.
0: Ja, aber ich finde, sie sagt halt Halt's Maul.
1: Ja, okay.
0: Dann hätte man auch sagen können, weißt du, Kader, wir sind hier gerade in einem Streitgespräch und ich finde es wirklich dermaßen unpassend, was du hier gerade machst. Weißt du, man kann auch seinen Zorn oder seinen ja, Hass, kann man ja fast sagen, oder man ist halt gerade in dem Moment auch so geladen, kann man ja jemanden auch anders sagen. Diese Kraftausdrücke, das ist eh was, was mir halt in dem Moment nicht gut gefällt. Ich meine, klar, ich habe auch schon mal zu jemandem Halt's Maul
1: Ja.
0: gesagt, mal davon abgesehen. Also ich will mich jetzt nicht besser darstellen, als ich bin. Aber ich finde trotzdem, dass es sich so nicht gehört. Und es gibt ja keine Situation danach, dass sie sagt, hey Kader, pass mal auf, Ich war gerade so geladen, du hast mich da in einem Moment erwischt. Das tut mir jetzt leid.

0: Irgendwas, weißt du? Dann kann man ja noch mal sagen, okay, gut, sie hat's in dem Moment, keine Ahnung, manchmal überkommt es einen ja auch. Das war einfach blöd. Aber es kommt halt von ihr gar nichts. Und diese Art, die sie da an den Tag legt, finde ich einfach irgendwie blöd. Hässlich, wie auch immer.
1: Ja, aber es ist von beiden Seiten respektlos. Es ist respektlos, sich da hinzustellen und das da rumzusingen oder was auch immer. Dann biete ich halt ordentlich meine Streitschlichterqualitäten an. Würde ich nie tun, aber ja. Wäre vielleicht noch die bessere Lösung gewesen, aber genauso unglücklich ist es natürlich, jemanden mit Kraftausdrücken zur Raison bringen zu wollen. Wie Christine schon sagt, da könnte ich mich auch nicht von freisprechen. Wie oft ich zu Menschen halt die Fresse gesagt habe, kann ich, glaube ich, nicht mehr erzählen. Es wird sich wahrscheinlich auch nicht ums letzte Mal gehandelt haben, als ich es das letzte Mal gesagt habe, weil ich schon auch ein sehr impulsiver und emotionaler Mensch bin und dann mir eben auch solche Sachen rausrutschen. Aber natürlich ist es jetzt vielleicht nicht so die feine englische Art.
0: Das kann alles passieren, aber ich finde, dann wäre es trotzdem irgendwie angebracht, das halt irgendwie anders weiterzuführen. Oder danach halt zu sagen, hey, pass mal auf, das war jetzt eine scheiß Aktion von mir oder sowas. Aber das sind natürlich so Sachen, da muss ich ganz ehrlich sagen, da müsste Emmy krass über ihren Schatten springen. Und das ist jetzt was, was jetzt nicht so
1: Ihre
0: bei
1: Art
0: ihr so
1: ist.
0: im Petto ist.
1: Ja,
0: Genau.
1: genau. Ja, und die Produktion dachte sich, Mensch, da ist noch nicht genug Streit, da muss man noch mal ein bisschen was eskalieren lassen und bringen Sam sein Bett und seine Sachen. Und alles.
0: Ja, das war geil.
1: Ja, wie hast denn das gemacht? Wie hast denn das jetzt geschafft? Und er, ja, ich war ja nicht dabei, als ihr alles verkauft habt, deswegen, das ist ja meins.
0: Ja.
1: Natürlich wurde der Starblitz nicht verkauft. Er bringt uns die Wand der Wahrheit und wir stellen uns die große Frage, wer hat das größte Ego?
0: Wer hat an der Uhr gedreht? Ist es wirklich schon so spät? Keine Ahnung. Ich weiß es nicht, aber ich fand ja das sehr schön, was da jetzt so abgefragt wurde. Wie ging es denn dir so damit?
1: Weiß ich nicht. Also, ich dachte mir schon, Mai, wer wird denn da ganz vorne stehen zu 100% Emmy?
0: Ja,
1: Verrückt.
0: wer hätte es gedacht?
1: Ja, und dann hätte ich auch Georgina noch sehr weit vorne gesehen. Aber das ist jetzt nicht so eine Frage, die so wahnsinnig viel Streitpotenzial bringt. Also, ach, da fand ich solche Fragen wie, wer hat den Sieg nicht verdient, schon irgendwie besser.
0: Ja, ich weiß, was du meinst. Im Endeffekt, wie viele hatten sie richtig? Einen, zwei?
1: Oder drei. Cecilia, weiß ich, war richtig.
0: Ja, das weiß ich auch noch. Und dann
1: Emmy
0: wird's
1: war
0: schon
1: richtig.
0: lichte.
1: Und
0: Ja,
1: dann,
0: Emmy, stimmt.
1: genau, und dann, wie du sagst, dann hört es schon auf. Ja, ist ja auch wurscht, wie viel sie am Ende richtig hatten. Emmy ist die Nummer eins in der Sala und auch bei den Zuschauern. Mal wen überrascht. Da geht ihr ja mal kurz die Düse, als sie dann in dieses Zimmer reingehen muss, weil sie denkt, sie kriegt jetzt eine fette Bestrafung. Aber Mai, am Ende kriegt sie noch zwei andere Reality-Stars von denen, die jetzt in der Sala sind, die halt mit einer Kamera und einem Mikro hinterherrennen müssen. Also ist jetzt wahrscheinlich auch nicht die harte Strafe.
0: Ja, also da habe ich mir wirklich gedacht, was ist das denn für ein Scheiß?
1: Ja, sie hat sich auch die richtigen ausgesucht. Jetzt stell dir mal vor, und da hätte ich ihr schon eine andere Strafe gegeben. Wenn das schon gemacht wird, hätte ich ihr eher so einen Maurice an die Seite gestellt, der da gar keinen Bock drauf hat. Oder was weiß ich, eine Georgina oder sowas, die halt auf sowas wirklich gar keine Lust haben, statt eine Sarah und ein Sandy. Also sie dürfte sich ja selber aussuchen. Aber die haben das halt mitgemacht, das ganze Ding. Und da, ach, da wären andere so viel besser gewesen, weil sie halt nur einen eingeschenkt hätten.
0: Ja, also es wäre halt jetzt zum Beispiel besser gewesen, ja, das stimmt, wenn die Produktion es vorgegeben hätte.
1: Ja.
0: Ihr müsst den und den oder du musst oder die und die müssen dich jetzt dabei
1: Ja.
0: begleiten oder sowas. Ich finde klar, Mai, die Sarah Kay, die hat ja da noch Spaß dran gehabt und der Sandy Mai, der sieht das jetzt da als Aufgabe. Ich glaube, der weiß einfach gut, das ist jetzt eine absehbare Zeit und dann ist es auch wieder vorbei. Weißt du,
1: Ja.
0: was ich meine? Ja, aber da hätte man schon andere Leute. Also ich muss auch ganz ehrlich sagen, so eine Cecilia oder sowas wäre auch lustig gewesen, weil ich glaube, die ist auch massiv genervt.
1: Ja, merkt man ja auch.
0: Absolut, absolut.
1: Oder eine Kader, die bei diesem Matthias-Interview steht ja eh schon an der Seite und sagt, boah, wie lange müssen wir das jetzt ertragen? Also, wenn die ja noch mit dem Mikrofon hätte hinterherrennen müssen, ich glaube, das hat schon richtig gekracht.
0: Ja, das sieht man mal. Jetzt hat sie mit mir gestritten, jetzt kriegt sie auch noch eigenes Kamerateam. Siehst du mal?
1: Alle wollen nur auf Kaders Rücken Fame. Es ist immer das Gleiche.
0: Ja, es ist immer das Gleiche. Ja. Und es gibt einfach Leute, die können es halt, die reißen halt was und manche, die können halt nichts.
1: Fame, fame, fame. Hier geht's um Sendezeit.
0: Ja, genau, richtig. Aber sie geht ja voll auf in der ganzen Aufgabe, ne?
1: Oh ja, aber ich finde es so furchtbar, wirklich. Das waren so Sachen, wo ich echt dachte, skippe ich es jetzt oder kommt da vielleicht irgendwas, was noch wichtig ist. Aber ich hätte es auch gut skippen können. Es war ja wirklich belanglos as fuck.
0: Ja, und Leute, sowas aus Julis Mund. Ich kann mich noch an die eine Staffel erinnern, wo Emmy dabei war. Da hätten wir uns beinahe in die Haare gekriegt, weil Emmy den Deal angenommen hat. Ich möchte nochmal darauf verweisen. Ich weiß gerade nicht mehr, welche Folge es war. Aber Jule möchte es uns bestimmt gerne raussuchen.
1: Das weiß ich jetzt tatsächlich nicht aus dem Kopf. Da bin ich ja, schlecht vorbereitet.
0: Ja, das macht nichts. Du kannst es auch gerne nachreichen.
1: Okay, mache ich.
0: Nein, alles gut, aber dass sowas wirklich mal passieren wird, aber ich muss auch ganz ehrlich sagen, es wird auch von Format zu Format unangenehmer
1: ja,
0: einfach.
1: Weil da war es halt noch so, die unerzogene Rotzgöre, die da den einen Männern schöne Augen macht, um das zu kriegen und die anderen Männer da dann irgendwie fertig macht und die Frauen und sie ist ja die Schönste und keine Ahnung. Da fand ich es halt lustig, weil das für mich so ein pubertäres Gehabe einfach war. Aber sie ist halt einfach, weißt du, sie reift halt nicht mit dem Alter und das ist schade, dass da halt nichts dazukommt, keine Facette weitergeht. Deswegen.
0: Ja, das ist richtig. Tja, Jule, aber so ist es einfach, dass erleben wir nicht nur im Reality so, sondern auch, ich würde mal sagen, in unserem Real Life Tag ein, Tag aus. Es gibt halt Leute, die bleiben auf der Stelle stehen, Leute, die entwickeln sich weiter. Es gibt Freundschaften, die brechen, weil man sich einfach vielleicht verändert hat, wie auch immer. Und ich denke mir so, diese Selbstreflexion zu haben, ist so, so wichtig, weil sonst passieren genau solche Dinge. Und ich habe halt so das Gefühl, dass Emmy vielleicht schon Selbstreflexion hat, aber nur in Sachen für ihre Belange.
1: Ja, wie man ja jetzt aussieht.
0: Ja.
1: Sie geht ins Sprechzimmer und sagt, sie möchte gerne 2.500 Euro abgeben von ihrer Gage und würde dafür ihr Bett nehmen. Die Produktion sagt, ja klar, kein Problem, mach mal. Und dann sagt sie, ja okay, dann kriege ich jetzt mein Bett und meine Sachen. Dann sagen die, nein.
0: Ja, sie wollte den Koffer noch dazu.
1: Genau,
0: ne?
1: Dein Bett kriegst du, aber mehr gibt's nicht. Ja, dann gebe ich nur 2.000 Euro. Und Sarah die ganze Zeit, und kippen. Und wir brauchen Kippen. Also da dachte ich mir auch, hältst jetzt endlich mal deine Goschen.
0: Ja, dieses Zigarettenthema, das reißt ja auch dann tatsächlich nach dieser ganzen Geschichte ja nicht mehr ab. Also Leute, ich sag's euch schon ganz ehrlich, es ist wirklich schlimm, süchtig zu sein. Also das ist einfach eine Art von Sucht. Und dann eben auch in diesen erschwerten Bedingungen da drinnen. Es ist wirklich schlimm. Und ich kann es dann schon auch wiederum verstehen, dass die Leute da drinnen, ja, die meisten eigentlich wirklich abgefuckt sind. Weil es geht nur um die Zigaretten und gib mir eine Zigarette und wo sind meine Zigaretten und warum hast du 5 Zigaretten und ich nur 4 und keine Ahnung. Mhm. Also es dreht sich ja dann nur noch um dieses Thema. Ihr könnt es euch ja vorstellen, also Sarah kriegt ja auf jeden Fall nicht ihre Zigaretten, aber Emmy ihr Bett, weil sie muss ja fit sein für morgen.
1: So ist es. Und ich finde es auch so geil, wie sie dann doch nachher in diesem mit diesen anderen Leuten, ich weiß gar nicht, wer da alles dabei saß, zusammensitzt und dann sagt, weil da fragt sie doch irgendjemand, und hast du Zigaretten auch gekriegt? Und dann sagt sie, nee, ich habe alles probiert. Und Sarah steht daneben und sagt, stimmt doch gar nicht, du hast nicht mal gefragt.
0: Hey, dann sag halt, hey, das ging um mein Geld oder ich habe jetzt mein Geld ausgegeben. Wenn man sich mal überlegt, wie viel hat sie denn jetzt für das Bett bezahlt?
1: 2.000.
0: 2.000, okay. Ja. Naja, gut, schau mal, die Sarah, die hat für 500 Euro eine Schachtel Kippen gekauft. Schon auch eine Ansage, gell? Ja. Also ich habe mir noch gedacht, wo ich Raucher war, ich habe so einer der teuersten Zigaretten geraucht. Da hat ja eine dann zum Schluss 9 Euro, keine Ahnung was, gekostet. Ist schon einfach auch eine Ansage, aber sie zahlt, das muss man sich mal vorstellen, 500. Das ist schon krass.
1: Ich finde auch 2.000 für ein Bett krass. Also da lege ich mich doch auf irgend so eine Couch und fertig. Also es geht ja da um Geld, was du verdienst, was du ja auch irgendwann wieder absetzen musst und sowas. Es ist ja nicht so, dass du mal eben 2.000 Euro auf die Straße werfen kannst. Das sind Summen für mich. Wahrscheinlich bin ich da wirklich zu, in Anführungszeichen, arm, obwohl ich mich nicht als arm bezeichnen würde, weil es mir wirklich sehr, sehr gut geht. Aber das sind Summen, mit denen ich nie einfach so rumwerfen würde. Für nichts. Also weder
0: für ich würde es auch nicht
1: Kaugummi
0: tun.
1: noch für irgendwas würde ich so viel Geld bezahlen. Nur, dass ich es habe.
0: Ja, außer es geht mir jetzt schlecht oder weiß ich nicht, dann würde ich vielleicht sagen, okay, gut, ich mache das jetzt, weil dies, das, Ananas. Aber ich bin auch bei dir, ich würde es nicht tun. Also ja. Es ist einfach auch eine Stange Geld. Es ist ihre Gage. Sie kann natürlich mit ihrer Gage machen, was sie will. Ich kann es nicht fühlen, aber sie hat jetzt ein Bett, wie Sam auch. Ja, sag mal, Jule, wärst du denn zur Willkommensparty oder zur, wie ist die Party? Hilf mir auf die Sprünge.
1: Welcome back, Sam Party.
0: So, vielen Dank. Ich kam gerade nicht drauf. Wärst du gekommen?
1: Ja, natürlich.
0: Okay, schön, wären wir schon zu zweit gewesen.
1: Ja, also ich bin ja wirklich gar keine Partymaus. Da bin ich ja wirklich raus. Da leidet Christine oft sehr drunter, dass ich nicht so...
0: Ab und zu.
1: Dass ich nicht mehr zum Feiern gehen möchte. Aber bei sowas natürlich, hey, mir wäre rotze langweilig den ganzen Tag. Natürlich saufe ich mich dazu und mache Party und tanze nicht. Also ich glaube, ich hätte schon getanzt, weil da hätte ich schon so viel drinne, dass mir das auch schon egal gewesen wäre, aber ja.
0: Das ist definitiv so. Ja, ich habe mich gefreut, aber es haben sich tatsächlich nicht alle gefreut und einer wurde ja tatsächlich auch bei der Party dann zensiert. Wer hätte sowas gedacht?
1: Aber das war ja Sams Entscheidung. Er dürfte sich da eine aussuchen, die da zensiert worden ist. Ich fand es ganz befremdlich, weil sie sitzt doch, also es ist Georgina, sie sitzt doch in diesem Zimmer und zieht dann ihr T-Shirt so hoch. Und ich dachte mir die ganze Zeit, wieso macht sie das denn? Sie weiß doch, dass sie nicht komplett zensiert ist. Dann habe ich aber mit jemandem drüber gesprochen und die hat gesagt, die dachte wahrscheinlich, dass sie komplett zensiert ist. Deswegen hat sie das gemacht. Liebe Grüße an Nele.
0: Quatsch, die wusste doch, dass sie nicht zensiert ist. Außerdem zeigen die doch im TV nicht ihre Busen.
1: Naja, das hätten sie nicht gemacht, aber das stimmt schon. In Staffel 2 wurde Luna zensiert und die wurde komplett verpixelt. Das stimmt schon. Und wenn ich das jetzt gesehen hätte, würde ich, wenn es heißt im Sprechzimmer, du bist von jetzt bis zur Stunde der Wahrheit zensiert, würde ich wahrscheinlich auch davon ausgehen, dass ich dann komplett verpixelt bin, so wie damals Luna. Und nicht nur so ein Zensierschild über meinem Schädel hätte.
0: Ja, aber das spielt doch überhaupt gar keine Rolle, ob ich komplett zensiert bin oder nur mein rechter Fingernagel oder weiß ich nicht. Das ist doch ein Quatsch. Ich meine, den Busen hätten sie doch so oder so nicht gezeigt.
1: Ja, ich finde es auch befremdlich, dass man es einfach hochzieht, obwohl...
0: Verstehst du, aber ich verstehe, was du meinst.
1: Danke.
0: Aber
1: jetzt, ich kann es gerade auch gar nicht anders ausdrücken.
0: Ja, aber Judith, aber du verstehst trotzdem, es spielt ja keine Rolle, ob ich jetzt denke, dass ich komplett zensiert bin oder vielleicht nur mein rechtes Auge oder meine Haare oder keine Ahnung. Also das spielt ja keine Rolle. Sie zeigt ihre Brüste her, die werden ja im TV so oder so nicht gezeigt. Weil die hat der Matthias gesehen, der ja vor ihr saß und ich weiß gar nicht mehr, wer sonst da noch saß. Die haben halt ihre Brüste gesehen. Ja gut, und Emmy war auf jeden Fall dabei, das weiß ich. Die hat es ja voll gefeiert, dass sie das gemacht hat, aber... Ich glaube nicht, dass sie das jetzt gemacht hat, weil sie gedacht hat, dass sie komplett zensiert ist. Also es ist ja scheißegal, weil gesehen hätte man es ja so oder so nie.
1: Ich würde es eher verstehen, wenn du das machst, weil du denkst, es wird ja eh komplett gar nicht gezeigt. Also man sieht halt nur verpixelt, dass sich da irgendwas bewegt und Emmy und Matthias schockiert sind. Oder Emmy lacht ja drüber, aber Matthias ist ja schon schockiert. Statt, dass man halt sieht, dass ich wirklich mein T-Shirt hochgezogen habe und den Leuten, die halt da waren, meine Möpse gezeigt habe. Mei, sie kann ja ihre Möpse zeigen, wem sie will, ist mir am Ende wurscht, aber trotzdem fand ich das wahnsinnig befremdlich, dass sie das so hochzieht und sagt, haha, zensiert.
0: Ändert für mich nichts an der Tatsache, weil man ja nichts zu befürchten hat, ob man jetzt komplett zensiert ist oder nicht, weißt du? Weil die Busen ja nicht gezeigt werden. Also wir reden hier nicht von sexy Sportclips in der Nacht um keine Ahnung was.
1: Ja, oder Adam sucht Eva, da haben wir alles gesehen.
0: Aber die Leute haben sich ja auch bewusst dazu entschieden, in ein Format zu gehen, wo sie sich ausziehen. Naked Attraction. Also ich meine, da weiß man, dass man sich hinstellt und jemanden datet, der nackt da ist. Also krasser geht's ja gar nicht. Aber
1: auch Georgina wollte nicht die Waffe an den Kopf gehalten und man hat gesagt, zieh dein T-Shirt hoch. Das war schon auch eine freiwillige Entscheidung.
0: Ja, ist ja in Ordnung. Ist bestimmt auch ansehnlich, was man da hätte sehen können. Schade, dass wir es nicht gesehen haben, Mensch, Georgina. Hätten wir mal was zum Sehen gehabt hier. Hä? Schade. Nachdem du ja jetzt hier zensiert warst und wir trotzdem nichts gesehen haben, finde ich schon eine Sauerei. Also da werde ich jetzt auf jeden Fall definitiv noch eine Beschwerde schreiben.
1: Wo wir auch noch eine Beschwerde schreiben könnten, ist ja, weil es geht ja, wie Christine schon sagt, um die Zigaretten und die böse, böse Georgina ist auf einmal zur Raucherin geworden und Sarah findet das nicht so ganz witzig, weil sie ist ja wirklich eine Raucherin und sie hat jetzt 500 Euro für die Zigaretten ausgegeben und das findet sie ganz furchtbar, dass sie jetzt da auf einmal mitraucht. Ja, Elsa sagt ja, sie teilt jetzt mit Georgina, aber das befriedigt Sarah, glaube ich, nicht bis zur Gänze.
0: Ja, also das hat mir wieder wirklich gezeigt in dem Moment, wie schlimm es eigentlich ist, da süchtig zu sein.
1: Ja.
0: Ich weiß nicht, wie ich reagiert hätte. Ich glaube, das hätte mich in dem Moment auch echt einfach narrisch gemacht. Das Problem ist, also so ging es mir zumindest immer, dass wenn man dann Alkohol trinkt, dass also die meisten Leute, die ich kenne, die wirklich Raucher sind, die rauchen ja dann umso mehr, weil dieser Alkohol diesen Drang ja tatsächlich verstärkt, finde ich. Also, weißt du, wenn man da echt ordentlich einen Becher hat und sowas, dann raucht man eigentlich vielleicht sonst so und so viel und dann raucht man aber umso mehr. Jetzt haben sie ja gerade aktuell ja Party gemacht, hier Sam ist wieder da und so und dann hat sich die Situation da, glaube ich, schon nochmal zugespitzt. Elsa eskaliert ja komplett und das finde ich dann schon auch ein bisschen übertrieben, aber vielleicht hat der Alkohol da noch auch mit reingespielt, ich weiß es nicht.
1: Aber finde ich gar nicht. Also in dem Moment war es mir noch anstrengend. Dann kriegen sie aber neue Zigaretten dazu. Elsa kriegt Zigaretten und Sarah kriegt Zigaretten. Elsa verliert ja in Anführungszeichen ihre Zigaretten. Also sie kann die nicht mehr wiederfinden. Sie wusste, die lagen beim Bett. Dann fragt sie, ob die irgendjemand weggeräumt hat, weggeworfen hat. Sandy steht mal im Verdacht. Sarah hilft ihr dann noch beim Suchen und denkt noch, dass Georgina die vielleicht geklaut hat, weil sie ja jetzt auch auf einmal Raucherin ist. Die wird ja dann auch noch gefragt. Also es ist ja so eine Riesensuchaktion. Und am Ende ist es ja ganz schön, dass eine Sarah sagt, hey komm, ich teile mit dir. Kein Problem, ich teile mit dir. Aber in dem Moment, wo sie dann schon sagt, weißt du, ich bin ja auch eine starke Raucherin, aber ich mache das jetzt für dich. Aber die anderen gehören dann mir, nur dass du es weißt. Aber die gebe ich dir jetzt, weil ich bin ja ein guter Mensch. Wäre für mich schon der Moment gewesen, wo ich gesagt hätte, okay, behalte deine scheiß Zigaretten, ich bin raus.
0: Was man ja auch tatsächlich noch sagen muss, das sagt sie auch am nächsten Tag, Elsa, sie hat ja nicht darum gebeten, dass sie eine Zigarette bekommt. Das hat ihr ja dann Sarah angeboten. Ich glaube, die wollte einfach, jetzt sei endlich leise und rauch einfach. Ja, also ich fand das Thema auch total schwierig und weiß auch nicht, was die, ich finde die Sarah auch wirklich schwierig da drinnen, muss ich wieder sagen.
1: Na und dann auch das in der Früh. Elsa hat ja dann natürlich ihre Kippen wiedergefunden, weil die einfach nur unter ihrer Bettdecke lagen. Und dann in der Früh raucht sie eine mit der Georgina zusammen und dann kommt die Sarah dahin und sagt, ja, aber dann kannst du mir jetzt schon meine Kippe wieder zurückgeben. Und mich wird's auch massiv nerven, wenn ich immer in der Bringschuld bin, weil sie mir halt einmal eine Zigarette abgegeben hat.
0: Vielleicht hätte sie da auch einfach die Frage anders stellen müssen, dass sie sagt, wow, cool, du hast deine Kippen wieder, voll schön und so. Ich hoffe, vielleicht kannst du mir dann auch aushelfen, falls ich keine mehr habe oder irgendwie das anders formulieren. Aber sie setzt sie da ja tatsächlich total unter Druck. Sie versteht es ja dann auch gar nicht. Sie lacht ja dann auch und sagt, warum sie sich jetzt hier so aufklustern würde. Dann hat sie sich ja mit Emmy und Matthias darüber unterhalten. Ja, du, ich bin zwar hier hinten, du musst jetzt nicht über mich reden. Dass ich Elsa in Schutz nehme, das hätte auch keiner gedacht. Ja, aber ich meine, oder? Aber in dem Moment wurde sie halt einfach gefragt und sie hat halt einfach drauf geantwortet. Ich habe das Problem nicht verstanden.
1: Ich, wie gesagt, auch nicht. Also auch, wie du schon sagst, dann sitzt sie auch da in diesem Kreis und sagt, ja, ist ja jetzt nicht so schlimm und ja, da müssen wir jetzt auch nicht mehr drüber reden. Aber sie redet ja selber die ganze Zeit drüber. Und das sind so Sachen, die würden mich in Elsas Situation auch massiv triggern. Da würde ich auch sagen, ja, dann lass es doch halt auch endlich gut sein, dann lass es doch. Die Einzige, die ich in diesem Kreis nicht verstanden habe, ist Georgina, die daneben steht und sagt, ja, weißt du, ich fühle mich schon auch ungerecht behandelt. Und ich denke mir so, es geht gerade überhaupt kein Stück um dich. Da möchte ich sagen, halt einfach deine Klappe.
0: Ja, aber es geht um Sendezeit. Deswegen muss man sich natürlich da auch nochmal mit einklinken.
1: Auch dieses, ja wisst ihr, Sarah hat ihre Kippen an alle verteilt, nur ich habe keine gekriegt. Oh Gott, sie hat sich für 500 Euro von ihrer Gage eine Packung Zigaretten gekauft. Und dann kann sie die auch verteilen, an wen sie möchte, würde ich jetzt einfach mal sagen. Und wenn Georgina halt vorher nicht als Raucherin aufgefallen ist, wird das schon auch seine Gründe haben, warum das vorher jetzt nicht so wichtig war. Dann brauchst du es ja jetzt auch nicht sofort ad hoc.
0: Bist du dir sicher?
1: Oh. Also da feiere ich wirklich Cecilia, die ist ja noch, sie hat sie angeschrien, aber trotzdem relativ ruhig geblieben ist, weil ich glaube, mir wäre es da schon anders gegangen.
0: Es sind schon einige krasse Charaktere, die da aufeinander stoßen, gell? Oder aufeinander prahlen, wie auch immer du es nennen möchtest.
1: Ja.
0: Also es ist auf jeden Fall schon harter Tobak teilweise.
1: Das Geilste ist ja auch, dann schreit Georgina ja noch zurück. Also Georgina ist zu diesen Leuten hingegangen, um die da voll zu quaken, wie ungerecht ihr Leben ist. Dann sagt sie ja, dass es nicht stimmt. Und dann sagt sie, warum mischst du dich jetzt überhaupt ein? Es geht doch gar nicht um dich. Und dann denke ich mir so, nein, Georgina, du bist da hingegangen. Also hast du die ja in eine Diskussion eingebunden, die du geklärt haben möchtest. Und dann dürfen die Leute auch was dazu sagen. Außer bei Georgina, denn da kommt ja jetzt Talk to my hand. Und das, oh, ich kann euch gar nicht sagen, wie mich sowas durch den Fernseher triggert. Da möchte ich wirklich fragen, wie alt die Leute denn eigentlich sind.
0: Ja, die Fragen, die stellt man sich dann in solchen Situationen. Ach. Aber tatsächlich kann man nur darauf hoffen, dass es eventuell den einen oder anderen dann doch mal hier in der Stunde der Wahrheit trifft, ne?
1: Boah, wirklich. Also der Absturz war dann, wo sie sich noch die Tränen rausgedrückt hat. Da wollte ich sie dann noch schütteln.
0: Oh. Ja, das stimmt. Und dann die Cecilia auch. Oh Gott, das ist für mich auch so schlimm. Ich glaube, weißt du, man will den anderen gar nicht verhöhnen da in dem Moment. Aber man kennt sie halt auch so ein bisschen. Und ich kann schon auch verstehen, dass man dann so gewisse Sachen nicht mehr so für ernst nehmen kann. Ne?
1: Das hätte ich überhaupt nicht ernst nehmen können. Auch eine Kader. Cecilia, jetzt hör doch bitte auf, sie weint doch. Da dachte ich mir so, es kann ja wohl nicht dein Ernst sein. Du stehst doch direkt daneben, du siehst doch, dass das gerade die größte Fake-Scheiße ist. Oh, genau, ich rege so mich gerade schon wieder auf. Es ist echt, wie kann mich denn sowas so aufregen? Ich bin doch auch erwachsen, was denn los?
0: Oh. Ach Jule, du willst gar nicht wissen, was mich alles aufregt. Ich glaube, dann sitzen wir in weiß was ich wie vielen Tagen hier noch.
1: Okay.
0: Es gäbe einige Dinge. Und auch Trash-TV kann aufregen. Mhm. Und deswegen machen wir das ja auch so gerne. Weil einmal fühlen wir mit den Kandidaten, ob Freud, ob Leid. Auch ihr seid immer mit dabei. Ja, und es ist nicht immer einfach.
1: Das, was auch nicht einfach wird, wird das Spiel Loyale Familie oder Loyal Family. Ich muss jedes Mal, wenn sie das spielen, muss ich daran denken, wie damals Chris der Einzige war, der sich hinter Lilo gestellt hat und ihr die ganzen Spiele abgerissen hat. Weißt du es noch? Im Finale.
0: Ja.
1: Da denke ich heute noch zurück und denke mir, was für ein krasser Mann. Ich war auch nicht dafür, dass sie es gewinnt, weil dafür kam einfach zu wenig und dafür hat sie auch viel zu wenig gemacht an sich.
0: Ja.
1: Aber dass er wirklich der Einzige ist, der sich dahinter sie stellt und für sie versucht, das irgendwie rauszuholen. Geil. Ehrenmann.
0: Ja, es gibt auch noch Ehrenleute.
1: Aber wie läuft denn das Spiel? Also, es gibt zwei Captains, die vorne stehen und du kannst dich halt hinten einreihen, mit wem du am liebsten spielen möchtest. Und je nachdem, wer das dann gewinnt, kriegt dann so viele Punkte, wie halt eben auf der anderen Seite stehen. Also, wenn es halt jetzt wie bei Lilo und Chris nur zwei Leute gewesen wären, würdest du halt zwei Punkte kriegen, wenn du das Spiel gewinnst.
0: Ja, that's it, oder? Ja, gibt es nichts zu sagen. Und das Allerwichtigste ist natürlich in dem Spiel, dass man die Karte ganz gut lesen kann. Also Erdkunde wäre vom Vorteil.
1: Mhm.
0: Aber ich war tatsächlich, du wirst wirklich lachen, schon sehr überrascht, wie gut die Leute die Sachen wussten,
1: ja,
0: oder?
1: Ich war raus. Ich dachte mir nur, okay, krass, da hätte ich nicht einen Punkt geholt.
0: Das ist wirklich faszinierend gewesen. Und klar, man musste sich ja durchswitchen.
1: Mhm.
0: Und da gab es halt auch Leute, die vielleicht ein bisschen fitter waren, die dann dem anderen gesagt haben, okay, wenn du jetzt da stehst, ganz links außen, da ist dann Spanien und bla bla bla, wie man es dem anderen dann erklärt hat. Und eigentlich der Einzige, der mal falsch lag, war Matthias, wenn ich richtig liege, und Kader, richtig? Ja,
1: genau.
0: Ja. Und sonst haben alle es richtig gemacht.
1: Kader war ganz stolz, dass sie ihr Geburtsland gefunden hat, Türkei. Aber ich dachte mir, naja, du hast es ja nicht wirklich gefunden. Es war ja ein Glücksgriff, weil eigentlich solltest du ja was anderes suchen.
0: Genau, so ist es. Das war nicht ihre Aufgabe.
1: Aber da muss ich auch ehrlich sein, das Einzige, was ich auf einer Landkarte finden würde, wäre Italien. Und alles andere würde ich auch nicht finden. Da bin ich auch einfach zu blöde für. Ich habe keinerlei Orientierung im Straßenverkehr. Also wenn es halt darum geht, mal zu Christine hinzufahren, dafür brauche ich schon Navi, obwohl ich da echt oft schon war. Und genauso ist es halt auch auf so einer Landkarte. Die kannst du mir 50 Mal erklären und beim 51. Mal weiß ich immer noch nicht, wo was ist. Aber Italien ist ja schön, sieht ja aus wie ein Stiefel. Das kann ich mir merken, sieht aus wie ein Kleidungsstück. Passt.
0: Ja, geil. Ja, wir merken gerade, Jule ist ein visueller Mensch, wie wir jetzt gerade mitgekriegt haben, weil tatsächlich ist es für mich auch einfacher, wenn ich das mit Dingen, also wenn ich Dinge mit so etwas verbinden kann. Ja, so gewisse Sachen weiß man schon, aber auch ich muss mich hier outen. Ich bin auch nicht zu 100% in dem Ganzen perfekt. Und deswegen hat es mich wirklich erstaunt, wie gut manche Kandidaten da wirklich waren. Mhm. Nicht schlecht.
1: Ja. Bei Spiel 2 musst du mir helfen, denn ich habe mir tatsächlich nur aufgeschrieben, armer Matthias, weil da ja nur eine Person noch stand, das war Emmy, oder? Oder waren es noch mehr?
0: Wir mussten was aufschreiben und es war Cosimo, Matthias und Emmy.
1: Ah, okay. Genau. Also die drei haben zusammen Land Sala gespielt. Ja, haben es ja auch dann gewonnen, wenn ich nicht falsch liege.
0: Ja, witzigerweise haben es die gewonnen. Das habe ich auch gar nicht verstanden. Aber da sieht man mal, sie waren nur zu dritt, der Rest war auf der anderen Seite und trotzdem hat es nicht gereicht. Ja, weil sie, ja, weil das war auch eine Glückssache. Die anderen waren ja nicht schlecht.
1: Nein. Und das waren auch Themen, da hätten wir auch sehr gut mithalten können. Wer war schon mal im Playboy? Ich glaube, das hätten wir zusammengekriegt. Wer war schon mal in der Sala? Das hätten wir zusammengekriegt. Ein Schimpfwort, glaube ich, da sind wir eh die Oberkandidaten, wenn es darum geht. Also von daher, das wäre jetzt nicht so wahnsinnig schwierig gewesen, auch für uns nicht.
0: Naja, das stimmt.
1: Und das dritte Spiel war Alter erraten von Reality Stars und da hätte ich mich schon schwerer getan, muss ich ehrlich sein.
0: Da hätte ich mir auch schwer getan, das fand ich auch wirklich schwierig. Ich finde das ja grundsätzlich, ich weiß gar nicht mehr, wer das gesagt hat, heutzutage ist es auch wirklich schwer zu erkennen, wie alt manche Leute wirklich sind. Deswegen hätte ich da sicherlich nicht gut abgeschnitten.
1: Mal ganz davon abgesehen, dass du dir überall Botox oder irgendwas aboperieren oder zuoperieren lassen kannst, finde ich, altern wir auch anders. Also ich finde nicht, dass einer von uns seinem Alter entsprechend aussieht. Nicht, weil wir uns super aufdonnern, sondern weil wir eigentlich noch jung aussehen, würde ich jetzt sagen. Also ich würde nie denken, dass Christine so alt ist, wie sie alt ist. Und mir wurde auch letztens wieder gesagt, oh, was, so alt sind sie? Das hätte ich aber nicht gedacht. Ich hätte sie viel jünger geschätzt.
0: Ja, das siehst du mal. Ja, das stimmt schon. Es ist definitiv schwierig rauszufinden, wie alt jemand wirklich ist. Aber Leute, wer hätte es gedacht? Wer gewinnt denn den ganzen Bums?
1: Ja, Cosimo, weil er ganz, ganz schlimme Sachen macht, wie singen und die Leute ablenken. Und das ist ja voll unfair.
0: Ja, es ist eine Riesensauerei. Und Emmy findet das ja auch richtig scheiße. Und in der letzten Runde ist es ja auch so, dass eigentlich nur noch Emmy die Möglichkeit hat zu gewinnen oder eben Cosimo. Mhm. Genau, und deswegen, weil sie haben halt eigentlich Glück da beim Raten, dass sie dann den Bums gewinnen und Cosimo dann tatsächlich safe ist.
1: Genau. Und das erfreut Emmy überhaupt nicht. Sie rechnet nämlich fest damit, dass sie rausfliegt. Fand es dann auch so ein bisschen unglücklich. Sie sind ja dann wieder in der Sala zurück. Und Emmy sagt ja dann zu Georgina, es entscheidet sich heute zwischen uns beiden. Aber ich denke, du bekommst dann doch mehr Stimmen. Ich bin so, ach, ha, nicht so klug.
0: Ja, habe ich mir auch gedacht. Es geht natürlich das Taktieren los und dann der eine spielt den anderen aus und dann sagt er, ja, nee, wir wählen den und wir wählen den und ja, Cecilia ist auch eine von den Starken und sowas. Und dann habe ich mir so gedacht, naja, gut, so ist es dann halt immer bei den Spielen, dass man natürlich irgendwie schaut, wie man selbst am besten aus dem Schneider kommt. Mhm. Ja, ich fand es sehr schade, weil die Stunde der Wahrheit ist dann leider der heutigen Folge nicht mit dabei. Mhm. Das fand ich leider sehr schade, aber mal abwarten, Tee trinken, ne?
1: Ja, und dieses Mal ist es ja noch nicht so lange, denn es gibt ja noch die Mittwochsfolge, die kommt ja jetzt dann. Das heißt, wir brauchen nicht so lange warten, aber tatsächlich, und das können wir euch schon mal anteasern, wird es ein bisschen ruhiger um die Trashenden, denn am Sonntag gibt es keine All-Stars-Folge mehr. Es gibt jetzt nur noch die Mittwochsfolge und am Donnerstag prominent getrennt. Bin ich ein bisschen traurig.
0: Bisschen traurig.
1: Ja.
0: Also ja, also ich freue mich auch, wenn es ein bisschen ruhiger wird. Das ist auch ganz schön. Wir hören uns ja trotzdem alle wieder.
1: Richtig. Und
0: Wie
1: es ist ja
0: immer.
1: auch wahr, man kann ja auch mal rausgehen ab und zu. Also natürlich erst, wenn man die Folge gehört hat von uns.
0: Oder wenn man eventuell draußen ist, kann man sie ja
1: Stimmt.
0: auch hören.
1: Stimmt. Mensch, Christina hat die Ideen. Also müssen wir doch wieder mehr produzieren. Es nützt leider nichts. Die Leute brauchen Input
0: Wir
1: für
0: brauchen
1: draußen.
0: Stoff.
1: Ja, das wäre mir fast rausgerutscht, aber gut, dass du es gesagt hast.
0: Ja, gut. Schau, zwei Dumme, ein Gedanke und der eine spricht es dann aus. Auch nicht
1: Genau,
0: schlecht.
1: so machen wir das.
0: Ja, so schaut's aus.
1: Na gut, wir wünschen euch einen wunderschönen Abend, Tag, wann auch immer ihr uns hört und hoffen, ihr seid nächstes Mal auch wieder mit dabei. Bis
0: Ja,
1: dann.
0: deswegen sage ich bis bald.
1: Tschüssi.
0: Ciao, ciao.
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